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1: Monique von Skyndl hier, hallo. Gestern Nachmittag haben wir unter anderem von euch gehört, wie viel ihr bereit seid, so für Konzerttickets auszugeben. Denn die werden ja immer teurer. Wucherpreise im dreistelligen Bereich gibt's da mittlerweile oft schon beim Vorverkauf.
2: Maximal 100 Euro. Mehr gebe ich nicht aus.
3: So 100 Euro vielleicht.
4: Also alles so ab 70 Euro aufwärts ist für mich persönlich zu viel.
2: Maximum 150 Euro.
1: Ja, kann sich nicht jeder leisten, Tickets von über 300 Euro oder mehr zu kaufen. Live-Musik muss bezahlbar bleiben. Für alle, finde ich. Und dafür setzen sich ja auch aktuell deutsche Musik-Acts und Verbände ein. Das ist eine gute Sache. Kleiner Tipp noch von mir. Konzert- oder Festivalkarten gewinnen ist auch eine gute Alternative. Die nächsten gibt's hier bei uns bei Radio Mixtape bald. Und zwar für das Rainbow Festival in Köln. Dabei unter anderem die Fingerboys, Bonnie M. und Alphaville.
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1: Monik van Schaindl hier, hallo. Gestern Nachmittag haben wir unter anderem von euch gehört, wie viel ihr bereit seid, so für Konzerttickets auszugeben. Denn die werden ja immer teurer. Wucherpreise im dreistelligen Bereich gibt's da mittlerweile oft schon beim Vorverkauf.
2: Maximal 100 Euro. Mehr gebe ich nicht aus.
3: So 100 Euro vielleicht.
4: Also alles so ab 70 Euro aufwärts ist für mich persönlich zu viel.
2: Maximum 150 Euro.
1: Ja, kann sich nicht jeder leisten, Tickets von über 300 Euro oder mehr zu kaufen. Live-Musik muss bezahlbar bleiben. Für alle, finde ich. Und dafür setzen sich ja auch aktuell deutsche Musik-Acts und Verbände ein. Das ist eine gute Sache. Kleiner Tipp noch von mir. Konzert- oder Festivalkarten gewinnen ist auch eine gute Alternative. Die nächsten gibt's hier bei uns bei Radio Mixtape bald. Und zwar für das Rainbow Festival in Köln. Dabei unter anderem die Fingerboys, Bonnie M. und Alphaville.
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0: Jetzt die Radio Mixtape Nachrichten. Mit Malte Albrecht, guten Morgen. Ab heute können Anträge für die neue staatliche Kaufprämie für Elektroautos gestellt werden. Je nach Einkommen und Familiengröße gibt es mehrere tausend Euro Zuschuss. Gefördert werden reine E-Autos und bestimmte Plug-in-Hybride. Die Prämie gilt auch rückwirkend für Autos, die seit Jahresbeginn neu zugelassen wurden. Rossi Nassian, die aus dem News-Team. Wer kann denn die Förderung bekommen?
1: Die Förderung richtet sich vor allem an Privatleute mit kleinerem oder mittlerem Einkommen. Anspruch haben Menschen mit einem zu versteuernden Haushaltseinkommen von maximal 80.000 Euro im Jahr. Familien mit Kindern dürfen etwas mehr verdienen. Gefördert werden neue vollelektrische Autos und bestimmte Plug-in-Hybride. Je nach Einkommen und Kinderzahl sind bis zu 6.000 Euro Zuschuss möglich. Das Auto muss allerdings mindestens 3 Jahre lang behalten werden und die Anträge laufen komplett online über das Bundesamt für Wirtschaft und Ausfuhrkontrolle, das sogenannte BAFA.
0: Und wie groß ist überhaupt das Interesse an E-Autos aktuell?
1: Ja, das Interesse wächst. Das zeigt auch eine aktuelle Umfrage der Versicherung DEVK. Etwa 15% der Besitzer von Benzinern oder Diesel können sich inzwischen vorstellen, auf ein E-Auto umzusteigen. Hochgerechnet entspricht das mehreren Millionen potenziellen Käuferinnen und Käufern. Als Gründe werden unter anderem die hohen Spritpreise genannt. Die Stromkosten sind ja vergleichsweise stabil. Und diese neue Kaufprämie, die ab heute gilt, soll diesen Trend zusätzlich verstärken.
0: Dankeschön, Rossi. Und jetzt Meldungen im Überblick. US-Präsident Trump hat einen angeblich für heute geplanten Angriff auf den Iran abgesagt. Auf seiner Online-Plattform schrieb er, die Verbündeten aus Katar, Saudi-Arabien und den Vereinigten Arabischen Emirate hätten ihn gebeten, abzuwarten, weil es derzeit ernsthafte Verhandlungen gäbe. Das Verkehrsbündnis Allianz pro Schiene fordert mehr Tempo bei der Reaktivierung stillgelegter Bahnstrecken. Das Bündnis verlangt vom Bund höhere Finanzmittel, um auch den späteren Betrieb der Strecken zu sichern. Außerdem sollten die Länder dafür mehr Geld aus dem Sondervermögen nutzen, heißt es. In Euskirchen hat es am späten Abend eine Auseinandersetzung mit rund 50 Menschen gegeben. Laut Polizei war ein Großaufgebot im Einsatz, auch ein Hubschrauber kreiste über der Innenstadt. Die Hintergründe des Streits und ob es Verletzte gab, ist noch unklar. Zu lange gewartet. Tech-Milliardär Elon Musk ist mit einer Klage gegen den ChatGPT-Entwickler OpenAI gescheitert. Einem kalifornischen Gericht zufolge war die Verjährungsfrist abgelaufen. Musk war vor einigen Jahren noch ein Geldgeber von OpenAI und wollte unter anderem erreichen, dass der Unternehmenschef Altman und dessen Stellvertreter ihre Posten verlieren. Er warf ihnen vor, entgegen früherer Absprachen nicht für das Gemeinwohl zu arbeiten.
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0: Heute ist es zuerst sonnig und trocken. Im Laufe des Tages ziehen aber von Westen dichte Wolken mit Schauern auf. Die Höchstwerte liegen bei 17 Grad in Mettmann und 18 Grad in Gütersloh.
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0: Ein dickes Problem haben wir schon auf der A1 Dortmund-Köln zwischen Remscheid und Burscheid. 2 Kilometer Stau, 1 Stunde Zeitverlust, weil die Autobahn wegen Bergungsarbeiten gesperrt ist. Dann A2 Dortmund-Oberhausen zwischen Oberhausen-Königshardt und Kreuz-Oberhausen 1 Kilometer 10 Minuten. Und A59 Dienstlaken-Duisburg zwischen Duisburg-Althamborn und Kreuz-Duisburg 1 Kilometer mit 4 Minuten obendrauf.
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3: Und wir starten gemeinsam rein in diesen Dienstagmorgen mit einem Song aus Schottland. Mitte der 80er haben die Simple Minds mit Filmmusik aus dem Streifen The Breakfast Club einen Nummer 1 Hit gelandet, Don't You. Sehr kurios, weil Leadsänger Jim Kerr einige Textzeilen anfangs so ziemlich albern fand, hat er sie bei den Aufnahmen absichtlich undeutlich oder nuschelnd gesungen. Achten wir jetzt einfach mal drauf. Schönen guten Morgen um kurz nach 6.
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0: einfach herrlich. Dieses markante Saxophon-Solo bei Gary Rafferty's Baker Street aus den 70ern. Ihr hört Radio Mixtape am frühen Dienstagmorgen mit Oliver Behrendt. Verantwortlich für diesen herrlichen Saxophon-Part war ja Raphael Ravenscroft. Als Bezahlung für die Aufnahme soll der arme Kerl allerdings nur einen Scheck über 27 Pfund, also umgerechnet knapp 30 Euro erhalten haben. Und dieser soll später auch noch geplatzt sein. Ja, das ist schon sehr, sehr bitter.
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0: Das ist euer Morgen hier bei Radio Mixtape um 6.16 Uhr.
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0: Dankeschön fürs Einschalten heute Morgen. Ihr hört Radio Mixtape mit Oliver Behrens. Erst wollte sie eine berühmte und erfolgreiche Schauspielerin werden, hat aber leider nicht geklappt. Pia Sadora spielte zwar in einigen Streifen mit, die waren aber allesamt alles andere als erfolgreich. Dann versuchte sie es mal als Country-Sängerin, auch damit legte sie eine ziemlich große Bruchlandung hin. Dann traf sie aber zum Glück in den 80ern den Musikproduzenten Jack White, der Potenzial in Pia Sadora sah. Er nahm sie unter ihre Fittiche und produzierte gemeinsam mit ihr und Jermaine Jackson, also dem Bruder von Michael, die Nummer When the Rain Begins to Fall. Stammt im Original übrigens von Peggy March, dieser großartige Song hier.
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2: Eigentlich ist sie eine Progressive Rockband und eher für die härteren Töne bekannt. So richtig erfolgreich wurde die US-Gruppe Kansas in den 70ern, aber mit dieser wunderschönen Ballade hier, Dust in the Wind, geht einfach total unter die Haut, diese Nummer hier. Spiele ich euch jetzt zum Start in den Dienstag. Schönen guten Morgen.

0: belegte vor fast genau 40 Jahren Platz 1 der US-Charts. Dieser klasse Rocksong von Bon Jovi, You Give Love a Bad Name.
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0: Er gilt als der beste deutsche Elvis Presley-Darsteller und gibt uns das Gefühl, dem Original ganz, ganz nah zu sein. Oliver Steinhoff. Den mehrfach preisgekrönten und international gefeierten Elvis-Darsteller könnt ihr heute Abend in Roncalli's Apollo Varieté in Düsseldorf live erleben. Da singt er euch alle großen Hits des King of Rock'n'Roll. Tickets bekommt ihr noch an der Abendkasse. Los geht's da heute Abend um 20 Uhr. Singen macht Spaß und zusammen singen sogar noch viel, viel mehr. Deshalb gibt's heute Abend ab 7:30 im Theater Paderborn Westfälische Kammerspiele ein Schwarmsingen. Da gibt's Hits, die wirklich jeder mitsingen kann und auch schräge Töne sind da willkommen, heißt es vom Veranstalter. Also ihr müsst euch da nicht schämen, wenn auch mal ein Ton daneben geht. Ja, und damit ihr euch schon mal so ein bisschen warm singen könnt heute Morgen, gibt's jetzt ABBA mit I Have a Dream aus den 70ern. Euch einen guten Start in diesen Dienstagmorgen. Ich bin Oliver Behrens.
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0: Na, noch ein bisschen verschlafen heute früh? Dann macht euch Radio Mixtape gleich nach den Nachrichten putzmunter mit Musik aus den 60ern von The Love Affair, Everlasting Love. Und ich spiele euch aus den 80ern einen legendären Song von Queen, Another One Bites the Dust.
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2: Mit Malte Albrecht, schönen guten Morgen. Rund um das Tanken gibt es weiter Ärger. Tausende Tankstellen verstoßen offenbar gegen die neue 12-Uhr-Regel, die eigentlich für stabilere Preise sorgen soll. Thorsten Adolfs aus dem News-Team, was genau läuft denn da schief?
3: Offenbar einiges, denn eigentlich ist die Sache ja ganz klar. Seit April dürfen Tankstellen ihre Preise nur noch täglich um Punkt 12 Uhr mittags erhöhen. Preissenkungen sind aber immer erlaubt. Dadurch soll es für die Autofahrer übersichtlicher werden. Aber laut einer Auswertung des Internetportals Mehr Tanken, das sich auf Daten der Markttransparenzstelle bezieht, halten sich viele nicht daran. Fast jede fünfte Tankstelle hat demnach gegen die Vorgaben verstoßen. Vor allem in Bayern gibt es demnach viele schwarze Schafe. Berlin schneidet im Vergleich deutlich besser ab. Das Ziel, den Spritmarkt transparenter zu machen, wird also bis jetzt noch nicht ganz erreicht.
2: Was sagen die Betreiber zu den Vorwürfen?
3: Sie wehren sich gegen die Kritik. Vom Bundesverband Freier Tankstellen heißt es, es gehe nicht um Absicht, sondern um ein technisch schlecht gemachtes Gesetz. Das Problem, wenn ein Preis am Computer geändert wird, dann dauere es, bis das Signal an den Preismasten der Tankstellen, den Zapfsäulen und schließlich beim Bundeskartellamt ankomme, heißt es. Langsame Leitungen oder laufende Tankvorgänge würden oft dazu führen, dass die Daten erst kurz nach 12 übermittelt werden. Dadurch bleibt die Orientierung an der Zapfsäule für uns Verbraucher leider erstmal etwas holprig.
2: Dankeschön, Thorsten. Und jetzt Meldungen in Kurzform. Wer ein neues E-Auto kauft, kann ab heute die neue Förderprämie beantragen. Bundesumweltminister Schneider will das Online-Portal am Vormittag freischalten. Je nach Automodell, Haushaltsgröße und Einkommen gibt es zwischen 1.500 und 6.000 Euro. Bundeslandwirtschaftsminister Rainer stellt heute neue Daten zum Zustand der deutschen Wälder vor. Schon seit längerem beobachten Experten verbreitet Schäden durch Hitze, Trockenheit und Käfer. Im Jahr 2024 war nur jeder fünfte Baum gesund. In Görlitz in Sachsen ist ein Mehrfamilienhaus eingestürzt. Laut Polizei werden drei Menschen vermisst. Es könne sein, dass sie zum Zeitpunkt des Einsturzes im Gebäude waren. Als Ursache wird eine Gasexplosion vermutet. Bei der Eishockey-WM gibt es für das deutsche Team bis jetzt nur eine gute Nachricht. Ein Abstieg ist kein Thema, weil Deutschland als Ausrichter der nächsten WM im kommenden Jahr gesetzt ist. Sportlich läuft es aber überhaupt nicht rund. Nach drei Spielen stehen drei Niederlagen auf dem Konto, bei nur zwei eigenen Toren und 11 Gegentreffern. Gestern Abend gab es eine 1:6 Klatsche gegen Gastgeber Schweiz. Um doch noch das Viertelfinale zu erreichen, ist jetzt fast schon ein Wunder nötig. Die nächste schwere Aufgabe wartet schon morgen Abend, dann trifft Deutschland auf die USA.
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2: Erst gibt es heute einen trockenen Sonne-Wolken-Mix, später zieht es sich immer weiter zu und dann gibt es auch ein paar Schauer. Das Ganze bei höchstens 17 Grad in Recklinghausen und 18 Grad in Siegburg.
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2: Und das sind die längsten Staus. A1 Dortmund-Köln zwischen Remscheid und Burscheid 4 Kilometer. Eine Stunde Zeitverlust, weil die Autobahn wegen Bergungsarbeiten gesperrt ist. A2 Dortmund-Oberhausen zwischen Bottrop und Kreuz-Oberhausen 5 Kilometer 27 Minuten extra. Und A40 Dortmund-Duisburg zwischen Dreieck Bochum-West und Essen-Frillendorf 8 Kilometer 19 Minuten.
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0: Willkommen am 19. Mai, der sich aber eher anfühlt wie ein Apriltag, denn das Wetter heute wird sehr durchwachsen bei uns hier in NRW. Von Sonne über Wolken bis hin zu Regen ist alles mit dabei und wir bekommen später bis zu 20 Grad. Der Frühling, der kommt also nicht so richtig in die Pötte. Damit ihr heute früh aber keinen Durchhänger habt, gibt's jetzt die perfekte Motivationsmusik von Queen. Another One Bites the Dust aus den 80ern.

0: Richtig toller Song, The Love Affair mit Everlasting Love aus den 60ern. Hier ist Radio Mixtape am Dienstagmorgen um kurz nach 7. Der nächste Hit aus den 70ern wäre beinahe niemals veröffentlicht worden, Harpo mit Movie Star. Den fand sein Produzent nämlich gar nicht so gut und so landete die Nummer auch erstmal in der Schublade, bis das schwedische Fernsehen eines Tages einen Beitrag über Harpo machen und dazu die Entstehung eines Songs dokumentieren wollte. Also wurde Movie Star wieder rausgekramt und dank dieses Beitrags im schwedischen TV ein Riesenhit. Ja, könnte aber auch daran gelegen haben, dass Anni-Fried von ABBA da auch noch mitgesungen hat. Hier ist er jetzt, Harpo mit Movie Star.
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0: Wahnsinnsnummer aus den 70ern. Hier bei Radio Mixtape Peter Frampton mit Show Me The Way. Jetzt ist ja so die Zeit, wo viele hier in NRW Kaffee trinken, ins Geschäft fahren oder schon fleißig arbeiten. So wie zum Beispiel auch Peter aus Elsdorf. Peter, was machst du denn bitte schön beruflich?
1: Also ich bin Servicefahrer. Kaffeeautomaten.
0: Okay, also damit sich dann jeder auch morgens seinen frisch gebrühten Kaffee ziehen kann.
1: Ja, ja, ganz genau.
0: Wo bist du so tagtäglich unterwegs in NRW?
1: Ja, meistens oben in Hagen, Dortmund, Gelsenkirchen, Unna.
0: Da kommen ganz schön viele Kilometer in der Woche zusammen, oder?
1: Ja, also ich habe jetzt in einem Jahr über 70.000 gefahren.
0: Wow. Dann wünschen wir Peter und auch allen anderen hier in NRW, die gerade im Auto unterwegs sind, eine gute und vor allen Dingen sichere Fahrt. Und wenn ihr einen Musikwunsch habt, dann schickt uns doch einfach eine WhatsApp-Sprachnachricht hier ins Studio an die 0800 65 75 85 0. 0800 65 75 85 0. Und das hier ist schon mal ein richtig starker 80er von Camouflage. Love is a Shield. Euch einen guten Start in den Dienstag.

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1: Und ich spiele euch jetzt eine richtig schicke A-Cappella-Nummer aus den 80ern von The Flying Pickets. Only You. Schönen Dienstagmorgen.

0: für ein Geniestreich hier bei Radio Mixtape. Steely Dan mit ihrem Erfolgshit aus den 70ern. Do It Again. Einfach ein Meisterwerk, diese Nummer.
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0: So lautet das Motto unserer Gartenexpertin Katrin Iskamm. Am 9. August könnt ihr sie auf der Landesgartenschau in Neuss live erleben. Am 5. September ist sie in Dienstlaken und am 9. Oktober in Münster. Und schon an diesem Freitag gibt sie euch einen neuen Tipp für euren Garten hier bei Radio Mixtape. Im Mai gibt's nämlich draußen sehr, sehr viel zu tun. Und nicht nur deshalb ist dieser Monat für unsere Katrin was ganz Besonderes.
2: Ja, der Mai ist für mich der schönste Monat. Da sind die Engel geboren, einschließlich mir. Komm lieber Mai und mache, ja, den Garten wieder grün.
0: Genau, und damit bei euch alles gedeiht und wächst, gibt's von Katrin an diesem Freitag wieder wertvolle Tricks und Kniffe. Also unbedingt unseren Sender wieder einschalten.
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0: Mittlerweile ist es 7.44 Uhr. 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

0: mindestens genauso schön wie das Original der Supremes aus den 60ern. You Can't Harry Love in der Version von Phil Collins aus den 80ern bei Radio Mixtape. So ein richtig toller, mitreißender Song, der sofort gute Laune versprüht. Und jetzt habe ich für euch eine Nummer aus den 70ern, auf die Musikerin Doro Pesch total abfährt. Die hört ihr morgen Abend ab 18 Uhr wieder im Soundtrack der Stars. Da präsentiert sie euch ihre Masters of Ballads und natürlich Musik wie diese hier.
1: Ui, und hier werden bestimmt Erinnerungen wach. Ein Song von 10cc, I'm Not in Love. Ich weiß noch, ich habe den gehört, wie ich noch in der Schule war. Und ja, und man war ja auch meistens immer irgendwie verliebt und es war immer Herzschmerz und alles Mögliche. Und der Song, der hatte so eine tolle Atmosphäre und ja, der hat einem auch immer so Gänsehaut gegeben. Und ja, hier ist er. Hier ist 10cc und I'm Not in Love.
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0: Was uns in NRW heute Morgen bewegt, hört ihr jetzt bei Radio Mixtape von Malte Albrecht. Und direkt danach geht's weiter mit dem Soundtrack Deines Lebens von Pink Floyd aus den 70ern. Ich spiele euch ihre Hymne Another Brick in the Wall. Und aus den 80ern gibt's Harold Faltermeyer mit Axel F.
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2: Mit Malte Albrecht, guten Morgen. Die Wälder in Deutschland kämpfen weiter mit dem Klimawandel. Bundeslandwirtschaftsminister Rainer stellt dazu am Vormittag aktuelle Zahlen vor. Thorsten Adolfs aus den Nachrichten, und es wird keine großartige Verbesserung der Lage erwartet.
3: Nein, denn das vergangene Jahr war im Schnitt viel zu warm und zu trocken und deshalb hat sich die Lage für die Bäume kaum erholt. Nach Informationen der RP leiden viele Wälder unter den anhaltenden Hitzeperioden und fehlendem Regen. Das macht ihnen so stark zu schaffen, dass im Moment nur noch jeder fünfte Baum wirklich gesund ist. Fachleute prüfen das seit Jahrzehnten stichprobenartig immer wieder und leider deutet sich auch bei der neuen Erhebung, die heute vorgestellt wird, ein ähnlich düsteres Bild wie im letzten Jahr an.
2: Was wird denn unternommen, um den Wald zu retten?
3: Die Waldbesitzer pflanzen gezielt Baumarten, die besser mit den veränderten Klimabedingungen klarkommen. Das ist ein wichtiger Schritt. Viele von ihnen fühlen sich dabei aber alleingelassen. Sie fordern von der Politik mehr Rückenwind und verlässliche Regeln. Problematisch finden sie eine EU-Verordnung. Die Waldbesitzer sagen, in Brüssel orientiere man sich bei der Wiederaufforstung zu sehr an Leitbildern und Lebensräumen von früher. Wälder könnten aber nicht wie ein Museum für immer gleich gehalten werden, weil sich die Natur durch den Klimawandel eben verändere. Die Waldbesitzer fordern deshalb, die EU-Regeln entsprechend anzupassen, damit der Umbau der Wälder nachhaltig gelingt.
2: Thorsten Adolfs, vielen Dank. Und jetzt Nachrichten in der Zusammenfassung. Wer ein neues E-Auto kauft, bekommt Geld. Ab heute kann die neue Förderprämie in einem Online-Portal des Bundes beantragt werden. Das sind bis zu 6.000 Euro. Die Prämie gibt es auch rückwirkend für Autos, die seit Jahresbeginn neu zugelassen worden sind. US-Präsident Trump hat einen angeblich für heute geplanten Angriff auf den Iran abgesagt. Das schrieb er auf seiner Plattform Truth Social. Das US-Militär soll aber weiterhin für einen Angriff bereit sein, sollte es keine akzeptable Vereinbarung mit dem Iran geben. Im kalifornischen San Diego sind bei einem Schusswaffenangriff auf ein islamisches Zentrum 3 Menschen getötet worden. Die beiden mutmaßlichen Täter im Alter von 17 und 19 Jahren wurden tot in ihrem Auto gefunden. Bei ihnen geht die Polizei von Selbstmord aus. Manuel Neuer kehrt offenbar ins Tor der Fußballnationalmannschaft zurück. Er wird nach Informationen der Bild als Nummer 1 mit zur WM fahren. Bundestrainer Nagelsmann hat sich demnach für den Münchner und gegen Oliver Baumann von der TSG Hoffenheim entschieden, der das Team als Ersatzkeeper begleiten soll. Neuers aktuelle Wadenverletzung scheint kein großes Problem zu sein. Sein Einsatz im Pokalfinale am Samstag gilt als wahrscheinlich. Den offiziellen Kader für das Turnier in den USA, Mexiko und Kanada gibt Bundestrainer Nagelsmann übermorgen bekannt.
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2: Heute ist es zuerst sonnig und trocken. Im Laufe des Tages ziehen aber von Westen dichte Wolken mit Schauern auf. Die Höchstwerte liegen bei 17 Grad in Mettmann und 18 Grad in Gütersloh.
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2: Und das sind die Staus mit dem größten Zeitverlust. A1 Münster-Köln zwischen Kreuz Dortmund-Unna und Westhofener Kreuz. 5 Kilometer, 59 Minuten warten. A1 Dortmund-Köln zwischen Remscheid-Lennep und Burscheid. Da ist die Autobahn weiter gesperrt wegen Bergungsarbeiten. 5 Kilometer Stau, 52 Minuten warten. Und A2 Dortmund-Oberhausen zwischen Bottrop und Kreuz-Oberhausen, 6 Kilometer, 35 Minuten.
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0: Schönen guten Morgen. Ihm verdanken wir zahlreiche Soundtracks zu Streifen, wie zum Beispiel Top Gun oder auch Beverly Hills Cop. Harold Faltermeyer. 1986 hat er einen Grammy für seine exzellente Instrumentalnummer Axel F. eingeheimst. Spiele ich euch gleich nach dieser tollen Single aus den 70ern, die wir zu Schulzeiten sehr, sehr gerne auf Klassenfahrten gehört haben. Allerdings sehr zum Ärger unserer Lehrerinnen und Lehrer, weil die Nummer nämlich sehr, sehr schulkritisch ist. Another Brick in the Wall.

0: Bei dieser genialen Instrumentalnummer aus den 80ern sind 6 Synthesizer zum Einsatz gekommen. Axel F. von Harold Faltermeyer hier bei Radio Mixtape. Er ist ja bekannt für seine berühmt-berüchtigten Telefonstreiche. Unser lieber Elvis Eifel. Elvis, was mich ja mal wirklich brennend interessiert, bei all dem Blödsinn, den du so tagtäglich anstellst, mag dich denn eigentlich deine Familie noch?
1: Ja, die Luft wird manchmal dünn. Aber ich sage immer, lieber einen guten Freund verlieren, als einen schlechten Gag auslassen oder umgekehrt. Ja, und auch meine Verwandtschaft muss ab und zu mal dran glauben. Wenn ich eine komische Idee kriege, dann ist es egal. Da kenne ich auch keine Freunde und Verwandten. Du meinst wegen der Folge heute, die ich euch mitgebracht habe, wo ich mir ein Opa ausleihen will, wegen der Pflegeversicherung. Mhm. Gut, es ging ja nicht wirklich um meinen Opa. Also ich wollte ja einen anderen Opa. Also ja, wie kriege ich mich da jetzt rausgequatscht? Ich glaube gar nicht. Hört's euch mal an und dann sagt ihr mir hinterher, ob der Gag den Unfrieden in der Familie wert war.
0: Ja, werden wir tun, lieber Elvis Eifel. Seinen neuesten Telefonstreich hört ihr dann noch in der nächsten Viertelstunde hier bei Radio Mixtape. Es lohnt sich also weiterhin dran zu bleiben.

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1: Mit dieser Herzschmerznummer hat uns Timmy T Anfang der 90er alle berührt. One More Try bei Radio Mixtape. Während Timmy in seiner Heimat USA noch weitere Hits hatte, blieb es bei uns hier in Europa bei diesem One-Hit-Wonder. Was ist eigentlich schlimmer, als mit Elvis Eiffel verwandt zu sein, hm? Nicht mit ihm verwandt zu sein. Dann zieht er einen nämlich noch tiefer in seine krummen Dinger mit rein.
2: 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Elvis ruft an.
3: Ja, schönen guten Tag, Eiffel ist mein Name. Bin ich da jetzt im Seniorenheim?
4: Ja.
3: Das ist gut. Sie müssten mir mal so ein bisschen aus der Bretagne helfen. Und zwar haben Sie doch Senioren bei sich.
4: Sicher, wir sind ein Seniorenheim, dann haben wir auch Senioren.
3: Das ist gut. Es geht um Folgendes. Ich kassiere von der Krankenkasse immer noch Pflegegeld für unseren Opa, für den Paul.
4: Für Ihren Opa Paul?
3: Genau.
4: Und den muss ich kennen?
3: Nee, müssen Sie nicht, weil ist schon seit 3 Jahren ist er schon tot. Der ist von uns gegangen.
4: Ist seit 3 Jahren tot?
3: Ja, und wir haben das damals nicht an die große Glocke gehangen.
4: Und jetzt kriegen Sie seit 3 Jahren Pflegegeld.
3: Richtig, genau. Jetzt
4: müssen wir zurückzahlen, ne?
3: Ja, und darum geht es ja jetzt, weil die Krankenkasse, die haben sich jetzt angemeldet, die wollen diese Woche noch vorbeikommen und wollen mal gucken, wie es dem Opa geht.
4: Oh, da kriegen sie aber arge Schwierigkeiten.
3: Deshalb rufe ich ja an. Hm. Wenn die kommen, dann muss da irgendwie ein Rentner sitzen. Dass Sie vielleicht einen von Ihren Opas so für 2-3 Tage mir mehr oder weniger...
4: Was das ist, Betrugsstellen, der Sie bei der Begutachtung da hinsetzt.
3: Nur 2-3 Tage.
4: Ja, sowas haben wir überhaupt noch nicht gehört.
3: Wir haben ja alles noch, das Pflegebett und alles ist ja noch da.
4: Ja. Nur der Opa.
3: Der braucht sich da nur hinzulegen und sagen, dass es ihm gut geht.
4: Ja, wir haben keinen Opa.
3: Sie werden doch in Ihrem Seniorenheim einen Opa haben, der sich mal 3 Tage bei mir ins Bett legt und sagt, hör mal, die Kinder sind so gut zu mir.
4: Und dann kassieren Sie weitere 10 Jahre das Pflegegeld, oder wie?
3: Gute Frau, verstehen Sie meine Lage. Ich verstehe
4: Ihre Lage, Sie sind da richtig in Not, aber wir haben keinen Opa.
3: Die kommen zu mir und finden leeres Pflegebett. Was soll ich denen denn sagen? Die kommen zu mir und finden leeres Pflegebett. Was soll ich denen denn sagen, dass der Opa... Soll ich denen sagen, hier, unser Opa ist gerade nicht da, der ist auf Kegeltour auf Mallorca oder was?
4: Sagen Sie mal, rufen Sie aus der Klapse an oder was?
3: Was würden Sie denn an meiner Stelle tun?
4: An Ihrer Stelle würde ich jetzt erstmal bei der Krankenkasse anrufen und sagen, also Sie hätten das nicht gewusst.
3: Das glauben die mir doch nie.
4: Ja, die glauben Ihnen das sowieso alles nicht.
3: Ja, und wenn das rauskommt, dann steht hier morgen in der Zeitung, Elvis Eiffel aus dem Radio betrügt die Krankenkasse.
4: Ach, nein. Elvis Eiffel, wir kommen ins Radio.
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1: Guten Morgen. Hättet ihr das gewusst, dass Roy Orbison mal mit einer gebürtigen Bielefelderin verheiratet war? Barbara Anne-Marie Wellhöhner Jacobs. Und sie war nicht nur seine Ehefrau, sondern auch Managerin und hat eines seiner letzten Alben produziert. Hier ist Roy jetzt mit einem seiner großen Hits aus den 60ern. Only

die Band Status Quo doch mal ganz frech in den Niederlanden geklaut. Hi, hier ist Radio Mixtape mit Oliver Behrens mit In the Army Now. Hatte die britische Band 1986 zwar einen Riesenerfolg, ursprünglich stammt die Nummer aber vom niederländischen Duo Bolland und Bolland, das dieses Lied schon 1981 veröffentlicht hat. Damals klang das Ding allerdings noch viel, viel ruhiger. Das Cover von Status Quo war in den Charts auch weitaus erfolgreicher als das Original aus den Niederlanden, schaffte es nämlich in vielen Ländern der Welt auf Platz 1 der Charts. Schönen Dienstagmorgen.

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0: versprüht so viel Wärme und Geborgenheit. Dieser Song aus den 90ern vom jamaikanischen Musiker Andrew Donalds. All Out of Love bei Radio Mixtape. Das Original dieses Songs stammt aus Australien. Das haben 1980 die Jungs von Air Supply veröffentlicht und damit ebenfalls ein Riesenhit gelandet.
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0: Seine unverwechselbare Bassstimme war ja sein Markenzeichen, Barry White. Gibt's gleich nach 9 bei Radio Mixtape mit You're the First, the Last, My Everything. Und die Pilzköpfe habe ich auch noch mit dabei mit Musik aus den 60ern. Freut euch auf die Beatles mit Michelle.
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2: Mit Malte Albrecht, guten Morgen. Ab heute können Anträge für die neue staatliche Kaufprämie für E-Autos gestellt werden. Je nach Einkommen und Familiengröße gibt es mehrere tausend Euro Zuschuss. Gefördert werden reine E-Autos und bestimmte Plug-in-Hybride. Die Prämie gilt auch rückwirkend für Autos, die seit Jahresbeginn neu zugelassen wurden. Bundesumweltminister Schneider spricht von einem wichtigen Schritt, um die Elektromobilität in Deutschland weiter voranzubringen. José Nasjandi aus dem News-Team, wer kann denn die Förderung bekommen?
3: Die Förderung richtet sich vor allem an Privatleute mit kleinerem oder mittlerem Einkommen. Anspruch haben Menschen mit einem zu versteuernden Haushaltseinkommen von maximal 80.000 Euro im Jahr. Familien mit Kindern dürfen etwas mehr verdienen. Gefördert werden neue vollelektrische Autos und bestimmte Plug-in-Hybride. Je nach Einkommen und Kinderzahl sind bis zu 6.000 Euro Zuschuss möglich. Das Auto muss allerdings mindestens 3 Jahre lang behalten werden und die Anträge laufen komplett online über das Bundesamt für Wirtschaft und Ausfuhrkontrolle, das sogenannte BAFA.
2: Wie groß ist denn überhaupt das Interesse an E-Autos aktuell?
3: Ja, das Interesse wächst. Das zeigt auch eine aktuelle Umfrage der Versicherung DEVK. Etwa 15% der Besitzer von Benzinern oder Diesel können sich inzwischen vorstellen, auf ein E-Auto umzusteigen. Hochgerechnet entspricht das mehreren Millionen potenziellen Käuferinnen und Käufern. Als Gründe werden unter anderem die hohen Spritpreise genannt. Die Stromkosten sind ja vergleichsweise stabil. Und diese neue Kaufprämie, die ab heute gilt, soll diesen Trend zusätzlich verstärken.
2: Danke, Rossi. Und jetzt Meldungen im Überblick. Mitglieder von Parteien sind im letzten Jahr deutlich öfter angegriffen worden. Das zeigt eine Antwort der Bundesregierung auf eine Anfrage der AfD-Fraktion. Laut Polizei wurden demnach bundesweit rund 5.100 Angriffe registriert, knapp 1.500 mehr als im Jahr davor. Besonders oft betroffen waren AfD-Vertreter. Russlands Präsident Putin wird heute zu einem 2-tägigen Besuch in Peking erwartet. Dort trifft er Chinas Staatschef Xi Jinping. Nach Angaben des Kremls soll es dabei vor allem um den Ausbau der wirtschaftlichen Zusammenarbeit gehen. Themen dürften aber auch der Iran-Krieg und der russische Angriffskrieg gegen die Ukraine sein. Pep Guardiola wird offenbar nach der Saison nicht mehr Coach von Manchester City sein. Das berichtet die britische Zeitung Daily Mail. Eigentlich hat er noch einen Vertrag bis 2027. Der Verein soll aber schon begonnen haben, die Sponsoren über den vorzeitigen Abschied des Spaniers zu informieren. Der frühere Chelsea-Trainer Enzo Maresca und Vincent Kompany vom FC Bayern sollen Favoriten auf die Nachfolge Guardiolas sein. Pep Guardiola ist mit Manchester City mehrmals englischer Fußballmeister geworden und hat mit dem Verein auch die Champions League gewonnen.
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2: Erst gibt es heute einen trockenen Sonne-Wolken-Mix. Später zieht es sich immer weiter zu und dann gibt es auch ein paar Schauer. Das Ganze bei höchstens 17 Grad in Recklinghausen und 18 Grad in Siegburg.
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2: Die A1 Dortmund-Köln ist zwischen Wermeskirchen und Burscheid weiter gesperrt, voraussichtlich noch bis 11 Uhr. Da hat es einen LKW-Unfall gegeben. Im Moment 6 Kilometer Stau und 57 Minuten Zeitverlust ab Remscheid-Lennep. A3 Oberhausen-Köln zwischen Mettmann und Kreuz-Leverkusen 14 Kilometer 41 Minuten plus. Und A30 Osnabrück-Rheine zwischen Ebenbüren und Rheine-Kanalhafen 11 Kilometer 47 Minuten.
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0: Willkommen am Dienstagmorgen. Es gibt ja Stimmen, die unverwechselbar sind und total hervorstechen. Zum Beispiel die von Barry White. Diese tiefe, einzigartige Bassstimme, die uns immer wieder verzaubert. Ja, er wurde ja nicht umsonst Mr. Voice genannt. Hier ist er jetzt mit einem seiner allergrößten Hits. You're the first, the last, my everything.

0: Diesen Song bei Radio Mixtape verdanken wir einem Studenten, der mal auf einer Party auf einer Gitarre rumgezupft hat und dabei ein französisches Lied sang. Die Beatles mit Michelle. Paul McCartney war damals von dem Song des Studenten so angetan, dass er daraufhin diesen Hit geschrieben hat. Weil er aber nicht so gut Französisch konnte, ließ er sich beim Text ein bisschen von der Frau eines Freundes helfen, weil diese nämlich Französischlehrerin war. Ja, und dieser Song kam so dermaßen gut an, dass er 1967 auch mit einem Grammy als Song des Jahres ausgezeichnet wurde.
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0: So schön, dieser 90er von R.E.M., Everybody Hurts bei Radio Mixtape. Besonders so diese Streicher so zum Schluss raus. Einfach herrlich entspannt, diese Nummer. Jetzt drücken wir mal wieder ein bisschen aufs Tempo hier bei Radio Mixtape mit Musik aus Kanada. TransX mit Living on Video. Ursprünglich war die Nummer auf Französisch veröffentlicht worden, weil der Band diese Sprache nämlich näher lag als Englisch. Klar, die Jungs kommen ja aus Kanada. Aber erst als der Song dann in Englisch nochmal neu rauskam, wurde er Anfang der 80er ein Riesenhit. Und auch die Länge war damals eher außergewöhnlich. Fast 6 Minuten geht dieses Teil nämlich.
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1: Und das hier ist jetzt der Mann, der eine beachtliche Karriere hingelegt hat. Vom Gasinstallateur zum erfolgreichen Musiker, Joe Cocker.

0: könnte ich ja wirklich rund um die Uhr hören, diese Band. Bin ich Riesenfan von ABBA mit SOS, das sind die 70er bei Radio Mixtape. Wir kennen sie als Model, Schauspielerin und auch Sängerin Grace Jones. Bekannt geworden ist sie ja durch extravagante Kostüme und ausgefallene Auftritte, zum Beispiel in Männerkleidung oder Gorilla-Kostümen. Ihr gestyltes und betont unterkühltes Auftreten ist ja ihr Markenzeichen. 1985 konnten wir sie mal als Gegenspielerin von James Bond im Kino sehen. Da hatte sie eine Hauptrolle im Streifen Im Angesicht des Todes. Und im gleichen Jahr, da erschien auch ihre Single Slave to the Rhythm. Hören wir jetzt und damit gratulieren wir Grace Jones zu ihrem heutigen 78. Geburtstag.
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0: der Musiker, der erst sehr, sehr spät seinen Schulabschluss nachgeholt hat. Billy Joel bei Radio Mixtape. Er hat als Jugendlicher die Highschool in New York ohne Abschluss verlassen, weil er nach einem nächtlichen Auftritt in einer Bar eine wichtige Prüfung verpasst hatte. 1992 hat er seinen Schulabschluss dann aber doch noch nachgeholt. Da war Billy schon 43 Jahre alt und erreichte damals eine Hausarbeit ein, die Schulbehörde von ihm gefordert hatte.
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0: 1A-Soul-Musik aus den 70ern bekommt ihr gleich bei Radio Mixtape von Marvin Gaye, What's Going On, und es gibt eine tolle Pop-Rock-Nummer aus den 80ern von den Fine Young Cannibals, She Drives Me Crazy. Jetzt aber erstmal das Wichtigste aus NRW, Deutschland und der Welt.
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2: Mit Malte Albrecht, guten Morgen. Viele Amazon-Kunden sind sauer. Und zwar so sauer, dass sich fast 220.000 von ihnen an einer Sammelklage beteiligt haben. Es geht um die Werbung im Streamingdienst Prime Video. Das Thema beschäftigt ab heute auch das Bayerische Oberste Landesgericht in München. Thorsten Adolfs mit den Einzelheiten.
3: Die Kläger wehren sich gegen die Gebühr von knapp 3 €, die Amazon seit vergangenem Jahr monatlich verlangt, um Filme und Serien ohne Werbeunterbrechungen sehen zu können. Viele Kunden fühlen sich hinters Licht geführt, weil Prime Video anfangs als werbefrei beworben wurde. Die Verbraucherzentrale Sachsen wirft Amazon stellvertretend für die Kläger vor, mit dem Aufpreis gegen geltendes Recht zu verstoßen. Vor Gericht geht es aber vor allem um die Frage, ob den Klägern möglicherweise Schadenersatz zusteht. Sollten die Verbraucherschützer gewinnen, könnte das für Amazon teuer werden. In einem anderen Fall hatte das Unternehmen die Vorwürfe zurückgewiesen und gesagt, die Kunden seien im Voraus über die Einführung von Werbung bei Prime Video informiert worden. Ein schnelles Urteil wird in München nicht erwartet.
2: Und jetzt weitere Meldungen in Kurzform.

0: Hunderte Tankstellen in NRW verstoßen offenbar gegen die im April eingeführte 12-Uhr-Regel. Zu diesem Ergebnis kommt der Verbraucherdienst Mehr Tanken auf Grundlage von Daten der Markttransparenzstelle für Kraftstoffe. Demnach stiegen die Preise bisher mehr als 2600 Mal zu unerlaubten Zeiten an. Die Tankstellenbetreiber weisen die Vorwürfe zurück und sprechen von technischen Verzögerungen bei der Datenübermittlung. In NRW setzt die Polizei seltener Taser ein. Laut Innenministerium gab es in den ersten drei Monaten 312 Einsätze der Elektroschockpistole, rund 50 weniger als im Vorjahreszeitraum. In den meisten Fällen habe schon die Drohung mit dem Taser gereicht, heißt es. Die Europäische Raumfahrtagentur ESA hat eine neue Mission ins All gestartet. Am frühen Morgen hob in Französisch-Guyana eine Rakete mit dem Satelliten Smile ab. Die Mission soll untersuchen, wie Sonnenwinde das Magnetfeld der Erde beeinflussen. Fachleute hoffen dadurch unter anderem besser zu verstehen, wie Sonnenwinde zum Beispiel Polarlichter auslösen. NRW-Ministerpräsident Wüst ist heute Morgen zu einer zweitägigen Reise nach Polen aufgebrochen. Im Mittelpunkt stehen die deutsch-polnischen Beziehungen, die in den letzten Jahren deutlich gelitten haben. NRW hat seit 25 Jahren eine intensive Partnerschaft mit der Region Schlesien. Rosina Sjani begleitet für uns die Reise. Warum ist die Polenreise des Ministerpräsidenten für NRW gerade jetzt wichtig, Rossi?
1: Ja, es geht vor allem darum, die Wogen etwas zu glätten. Das Verhältnis ist in verschiedenen Punkten eher belastet. Der Ukraine-Krieg hat beide Länder etwas entzweit und Polen fordert seit Ende des Zweiten Weltkriegs Entschädigungszahlungen von Deutschland. Auf der Arbeitsebene wird's interessant. Polen hat inzwischen sehr viel Know-how dazu angesammelt, wie zum Beispiel die kritische Infrastruktur gegen mögliche russische Sabotage geschützt werden kann. Das will sich der Ministerpräsident näher anschauen. Und NRW spielt als größtes Bundesland eine wichtige Rolle, weil hier etwa 800.000 Menschen mit polnischen Wurzeln leben.
0: Vielen Dank, Rossi.
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0: Von Westen ziehen dichte Wolken auf, die zeitweise Regen bringen. Die Temperaturen steigen auf 17 Grad in Borken und 18 Grad in Hamm. Morgen meist bewölkt und hier und da kommt Regen runter.
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0: Und das sind die längsten Staus im Moment im Land. A1 Dortmund-Köln zwischen Remscheid-Lennep und Burscheid 6 Kilometer. Eine Stunde Zeitverlust. Die Autobahn ist wegen Bergungsarbeiten voraussichtlich noch bis 11 Uhr gesperrt. A2 Dortmund-Oberhausen zwischen Dreieck-Bottrop und Kreuz-Oberhausen 7 Kilometer 36 Minuten. Und A4 Aachen-Köln zwischen Kreuz-Kerpen und Frechen-Nord 4 Kilometer mit 50 Minuten obendrauf.
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3: Hallihallo, über ein Jahr lang hat die Band Fun Young Cannibals Anfang der 80er einen Sänger gesucht. Rund 500 Demo-Tapes wurden damals durchgehört, bis endlich der neue Frontmann gefunden war. Roland Gift. Ein Typ mit einer unglaublichen Bühnenpräsenz und einer großartigen Falsettstimme. Hier ist er jetzt, gemeinsam mit den Fine Young Cannibals und ihrem Überhit She Drives Me Crazy.

0: Soul-Nummer zum Niederknien. Marvin Gaye mit What's Going On bei Radio Mixtape.
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Durch den Dienstagvormittag begleitet euch Oliver Behrendt hier bei Radio Mixtape. Ende der 70er hat die Band Queen einen Song veröffentlicht, der völlig anders klang als das, was wir bisher von der Gruppe so kannten. Crazy Little Thing Called Love. Hört sich im ersten Moment an wie ein Song von Elvis Presley. Freddie Mercury hatte die Nummer 1979 bei einem Besuch in München geschrieben. Im Hotel gönnte er sich gerade ein Schaumbad. Als er die Idee zu diesem Song bekam, er schnappte sich eine Gitarre, die im Hotelzimmer stand, probierte ein paar Akkorde aus und zack, nach 5 bis 10 Minuten war die Nummer schon fertig. Und es war der erste Hit von Queen, der es auf Platz 1 der US-Charts schaffte. Ja, vielleicht ja genau deshalb, weil er so sehr nach Elvis Presley klingt. Hier sind Queen bei Radio Mixtape.

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2: Am letzten Wochenende fand der Eurovision Song Contest statt. Den hat Bulgarien ja gewonnen. Vor 50 Jahren standen die Briten ganz oben auf dem Siegertreppchen. Und zwar mit dieser Nummer hier. Save your kisses for me. Schönen Vormittag.

0: So ein 80er, den wir ganz besonders lieben, wurde sogar 1984 mit einem Grammy ausgezeichnet. Chaka Khan mit Ain't Nobody.
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0: Er gilt als der beste deutsche Elvis Presley Darsteller und gibt uns das Gefühl, dem Original ganz nah zu sein. Oliver Steinhoff, den mehrfach preisgekrönten und international gefeierten Elvis-Darsteller, könnt ihr heute Abend in Roncalis Apollo Varieté in Düsseldorf live erleben. Da singt er euch alle großen Hits des King of Rock'n'Roll. Tickets bekommt ihr noch an der Abendkasse. Los geht's da um 20 Uhr. Singen macht Spaß, ja, und zusammen singen sogar noch viel, viel mehr. Deshalb gibt's heute Abend ab 19:30 im Theater Paderborn Westfälische Kammerspiele ein Schwarmsingen. Da gibt's Hits, die jeder mitsingen kann, und auch schräge Töne sind da herzlich willkommen, meint der Veranstalter. Also wenn ihr nicht gerade die beste Sängerin oder der beste Sänger seid, habt ihr da noch gute Chancen. Also ich würde da auch nicht auffallen. Und damit ihr euch jetzt schon mal so ein bisschen warm singen könnt, gibt's jetzt Creedence Clearwater Revival mit Hey Tonight.
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0: Sorgt bei mir immer wieder für Gänsehaut, diese Nummer. Dieses exzellente Klavierspiel gepaart mit der sehr gefühlvollen Stimme von Beverly Craven. Einfach wunderschön. Promise Me von 1991. Beverly macht heutzutage zwar immer noch Musik, die ist aber leider nur noch in ihrer Heimat Großbritannien erfolgreich.
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0: Malte Albrecht bringt uns jetzt bei Radio Mixtape wieder auf den neuesten Stand. Und direkt danach gibt's richtig geniale Musik aus den 70ern von den Carpenters. Top of the World. Und ich habe einen Titel zum Mitsingen für euch aus den 80ern von Falco. Rock Me Amadeus.
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2: Mit Malte Albrecht, guten Tag. Startschuss für die neue E-Auto-Prämie. Bundesumweltminister Schneider hat vorhin das neue Antragsportal freigeschaltet. Bis zu 6.000 Euro gibt es für den Kauf eines Elektroautos. Die Prämie gilt auch rückwirkend für Fahrzeuge, die seit Anfang des Jahres neu zugelassen wurden. Noch tun sich aber viele mit der Entscheidung für einen Stromer schwer. Das zeigt eine neue Studie.

0: der Unternehmensberatung Bearing Point. Thorsten Adolfs aus dem News-Team, warum zögern viele noch?
1: Ja, das liegt vor allem daran, dass der Alltag mit einem E-Auto noch nicht überall reibungslos funktioniert. Laut der Studie fehlt vielen Menschen immer noch ein verlässlicher Zugang zu Lademöglichkeiten, egal ob zu Hause oder auf der Arbeit. Außerdem sind viele Interessenten verunsichert, weil sie bis jetzt kaum persönliche Erfahrungen am Steuer eines Stromers gesammelt haben. Wer heute ein E-Auto kaufen will, prüft das Fahrzeug sehr genau und wägt dabei auch Risiken wie mögliche Werkstatt. Kosten gegen den Nutzen ab, sagen die Studienmacher.
0: Welche Rolle spielt dabei der Markt für gebrauchte E-Autos?
1: Die Lage auf dem Gebrauchtwagenmarkt ist schwierig. Viele Käufer scheuen sich davor, einen gebrauchten Stromer zu kaufen, weil sie zum Beispiel nicht genau wissen, wie es um die Batterie steht, wenn entsprechende Zertifikate fehlen. Und diese Unsicherheit, die ist oft größer als der Wunsch nach einem günstigen Preis. Deshalb wird oft lieber zum Neuwagen gegriffen, um die volle Garantie zu haben und kein Risiko einzugehen. Laut der Studie ist die Markentreue noch hoch. Das könnte sich aber bald ändern. Vor allem Hersteller aus Asien legen bei der technischen Entwicklung von E-Autos ein rasantes Tempo vor und das werde Kaufentscheidungen in Zukunft maßgeblich beeinflussen, heißt es.
0: Thorsten, danke für die Infos. Und jetzt Nachrichten kurz und kompakt. Nach dem Einsturz eines Hauses in Görlitz in Sachsen suchen die Einsatzkräfte weiter nach 3 Vermissten. Nach Polizeiangaben wurden ursprünglich 5 Menschen vermisst, 2 von ihnen seien aber wohlauf. Ob sich die anderen 3 unter den Trümmern des Hauses befinden, ist noch unklar. Als Unglücksursache wird eine Gasexplosion vermutet. Jeder 5. Selbstständige in Deutschland macht sich Sorgen um seine wirtschaftliche Zukunft. Das zeigt eine Umfrage des Münchner IFO-Instituts. Gründe seien fehlende Aufträge und wachsende Unsicherheit, heißt es. Das Geschäftsklima bei Selbstständigen und Kleinstunternehmen habe einen Tiefpunkt erreicht. Kreuzfahrten werden immer beliebter. Im vergangenen Jahr sind so viele Menschen wie noch nie von einem deutschen Hafen aus zu einer Kreuzfahrt gestartet. Nach Angaben des Statistischen Bundesamtes waren es rund 1,5 Millionen Urlauber. Das sind rund 4% mehr als im Jahr davor. Wenn ihr demnächst Reis, Tee oder Gewürze kauft, solltet ihr lieber mal genauer hinschauen. Foodwatch hat Stichproben im Supermarkt gemacht und das Ergebnis ist unappetitlich. In rund 2 von 3 getesteten Produkten fanden sich demnach Rückstände von Pestiziden, die in der EU seit Jahren nicht mehr zugelassen sind. Über Importe landen sie aber trotzdem in den Regalen. Die Verbraucherschützer fordern, dass Produkte wie Kreuzkümmel, der Marken Fuchs und Kania sowie der Rewe Chili Mix sofort zurückgerufen werden. Stark belastet waren demnach auch Paprikapulver verschiedener Marken, grüner Tee und Basmati-Reis.
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0: Es gibt immer mehr dichte Wolken in NRW und ab und zu kommt heute Regen runter. Das Ganze bei höchstens 16 Grad in Aachen und 18 Grad in Reda-Wiedenbrück. Morgen geht es grau und zeitweise nass weiter.
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0: Mit den 3 längsten Staus A1 Dortmund-Köln zwischen Remscheid und Burscheid 4 Kilometer, 39 Minuten Zeitverlust. Die Vollsperrung nach dem LKW-Unfall soll in diesen Minuten aufgehoben werden. A2 Dortmund-Oberhausen zwischen Dreieck Bottrop und Kreuz Oberhausen 8 Kilometer, 42 Minuten extra. Und A4 Aachen-Köln zwischen Kreuz Kerpen und Frechen-Nord 4 Kilometer, hier dauert es 38 Minuten länger.
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3: 1985 kam an diesem Song niemand vorbei. Platz 1 in den USA, in Großbritannien, in Österreich, Deutschland und vielen, vielen Ländern mehr. Hier ist Falco mit Rock Me Amadeus. Euch einen tollen Dienstag. Rock me.

0: Lieb ich schon seit frühester Kindheit, diese Band. Die Carpenters mit ihrer großartigen Nummer Top of the World.
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0: So lautet das Motto unserer Gartenexpertin Katrin Iskamp. Am 9. August könnt ihr sie auf der Landesgartenshow in Neuss live erleben. Am 5. September ist sie in Dienstlaken zu Gast, am 9. Oktober dann in Münster. Und schon an diesem Freitag gibt sie euch einen neuen Tipp für euren Garten hier bei Radio Mixtape. Im Mai, da gibt's nämlich draußen ganz, ganz viel zu tun. Und nicht nur deshalb ist dieser Monat für unsere Katrin was ganz Besonderes.
2: Ja, der Mai ist für mich der schönste Monat. Da sind die Engel geboren. Einschließlich mir. Komm lieber Mai und mache ja den Garten wieder grün.
0: Genau, und damit bei euch alles gedeiht und wächst, gibt's von Katrin am Freitag wieder wertvolle Tricks und Kniffe. Also unbedingt unseren Sender wieder einschalten.
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0: cooler Mix aus Pop, Jazz und Funk. Die britische Band Shack Attack mit Down on the Street bei Radio Mixtape. Nächstes Jahr habt ihr die Chance, die Truppe live zu erleben. Da spielt sie nämlich ein Live-Konzert. Leider nicht bei uns hier in NRW, sondern in Hamburg. Genau heute in einem Jahr ist es soweit. Tickets gibt's für rund 50 Euro pro Stück. Na, könnt ihr dann vielleicht noch mit einer kleinen Tour durch Hamburg verbinden.
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1: Mach das Radio jetzt mal richtig schön laut, denn hier kommt ein klasse Rocksong aus den 60ern, der damals auf Platz 1 der US-Charts landete. Das sind die Birds mit Turn, Turn, Turn. Schönen Vormittag.

0: gilt als eine der erfolgreichsten Rockbands Australiens, die Little River Band bei Radio Mixtape mit Lonesome Loser aus den 70ern. Glückwünsche gehen an dieser Stelle an alle raus, die heute, also am 19. Mai, Geburtstag haben. Ihr seid da in allerbester Gesellschaft. Model, Musikerin und Schauspielerin Grace Jones wird heute 78 und Rodrigo González 58. Ende der 80er war er Gitarrist der Rainbirds und seit Anfang der 90er mischt er als Bassist bei den Ärzten mit und da gratulieren wir mal mit einem Hit der Ärzte, an dem er allerdings noch keine Anteile hatte, weil er zu dem Zeitpunkt noch nicht Teil der Band gewesen ist, kam nämlich 1985 schon raus. Zu spät.
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0: Eine echte Musiklegende hier bei Radio Mixtape. David Bowie, mal mit einem Song, der nicht allzu oft im Radio zu hören ist. Changes. Für mich wird's langsam Zeit zu gehen. Kollegin Monique Fans Reindl macht hier nach 12 weiter. Monique, seit knapp einem Monat läuft ja im Kino schon das Biopic Michael über den verstorbenen King of Pop, Michael Jackson. Hast du den Film denn schon gesehen?
1: Ja, habe ich tatsächlich vor etwa 2 Wochen, bevor ich dir sage, was ich von dem Film fand, sage ich dir, was ich total spannend fand. Da waren Generationen in diesem Kino, ne? Also irgendwie Familien mit den Kindern, dann natürlich auch Jugendliche zusammen, fand ich auch total spannend. Mhm. Aber wir waren auch mit der Familie quasi da. Ich war mit meiner Tochter und ihrem Freund da. Und zum Film selber, ja, insbesondere das Ende, und das hatte Lissy letztens auch schon erzählt, kam sehr abrupt, wo man dachte, okay, jetzt geht's weiter und zack, war's zu Ende. Oh. Ich bin froh, dass ich ihn gesehen habe. Wenn man ihn aber vergleicht mit zum Beispiel Bohemian Rhapsody, da kann natürlich nichts dran toppen, ne? Aber ja, ich kann trotzdem empfehlen, guckt ihn euch an, bildet euch selber ein Urteil. Also geht hin, ja, würde ich machen. Olli, also guck ihn dir auf alle Fälle auch an und bild dir auch selber ein Urteil.
0: Ja, werde ich auf alle Fälle tun. Jetzt hast du mich schon so dermaßen heiß gemacht, liebe Moni, auf diesen Film über Michael Jackson. Also am langen Pfingstwochenende ist dann bei mir auf alle Fälle Kino angesagt. Und wo wir schon so viel über den King of Pop hier gesprochen haben, gibt's Michael Jackson jetzt auch mit einem tollen Song aus den 90ern, You're Not Alone. Viel Spaß gleich mit Monique Fans Reindl und wir hören uns dann morgen früh wieder ab 6. Bis dahin.
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0: Monique Fanz Reindl begleitet euch gleich durch die Mittagszeit bei Radio Mixtape. Und sie hat natürlich großartige Musik für euch mit dabei. Aus den 70ern bekommt ihr die fantastischen Doobie Brothers mit What a Fool Believes. Und aus den 80ern gibt's Fleetwood Mac mit ihrem Meisterwerk Big Love. Vorher aber noch alles Wichtige heute Mittag.
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2: Mit Malte Albrecht, guten Tag. Die Zahl der Ebola-Fälle im Kongo und in Uganda steigt weiter. Deshalb hat die Afrikanische Union jetzt den Notstand für den gesamten Kontinent ausgerufen. Nach Behördenangaben sind bis jetzt mehr als 130 Menschen an dem Virus gestorben. Dazu kommen mehr als 500 Verdachtsfälle. Thorsten Adolfs aus den Nachrichten. Warum ist die Lage in Afrika so kritisch?
3: Das liegt vor allem daran, dass sich Menschen in den Grenzregionen viel bewegen, zum Beispiel um zu handeln oder in Bergbaugebieten zu arbeiten. Außerdem ist das Gesundheitssystem in den betroffenen Gebieten nicht besonders gut. Es fehlen die medizinischen Mittel. Erschwerend hinzu kommt, dass die aktuelle Ebola-Variante besonders tückisch ist. Es gibt dagegen bis jetzt weder einen Impfstoff noch eine spezielle Therapie. Und das treibt die Sterblichkeitsrate in die Höhe. Deshalb jetzt auch der Notstand.
2: Unter den Erkrankten ist auch ein US-Amerikaner. Er soll jetzt in Deutschland behandelt werden.
3: Genau. Die Bundesregierung bereitet die Aufnahme des Mediziners vor.

0: Er hat sich bei seiner Arbeit im Kongo mit dem Ebola-Virus angesteckt. Neben dem Arzt sollen 6 weitere Personen mit einem hohen Ansteckungsrisiko nach Deutschland gebracht werden. Wo genau sie versorgt werden, wurde bis jetzt nicht gesagt. Aus dem Gesundheitsministerium heißt es, Deutschland habe ein bewährtes Expertennetzwerk, das genau auf solche hochgefährlichen Infektionen spezialisiert sei. Die Krankheit beginnt oft mit Beschwerden wie Fieber, Kopf- und Muskelschmerzen oder Erschöpfung. Dann kommen schwere Symptome wie Erbrechen, Durchfall oder Blutungen dazu. Laut WHO können zwischen der Ansteckung und den ersten Symptomen bis zu 3 Wochen liegen. Die Experten sagen aber auch, für Europa sei der aktuelle Ebola-Ausbruch in Afrika nicht gefährlich.
1: Danke, Thorsten. Und jetzt Nachrichten im Überblick. Der Autoexperte Ferdinand Dudenhöffer hat die staatliche Prämie für E-Autos kritisiert. Der Markt hätte das selbst geregelt, sagte er der Augsburger Allgemeinen. Es sei schade um das Steuergeld, das nun an anderer Stelle wieder eingespart werden müsse. Die Nachfrage nach E-Autos sei zuletzt gestiegen. Die E-Auto-Prämie kann seit heute beantragt werden. Die israelische Armee hat die meisten Boote der internationalen Gaza-Hilfsflotte gestoppt. Laut israelischen Medienberichten brachte die Marine mehr als die Hälfte von insgesamt 57 Booten bei Zypern unter Kontrolle und nahm rund 250 Aktivisten fest. Die Veranstalter der Protestaktion sprechen von einer illegalen Aggression. Die Staatsanwaltschaft Köln hat Anklage gegen Tengelmann-Chef Christian Haupt erhoben. Das bestätigte das Landgericht Köln. Haupt wird vorgeworfen, im Fall seines 2018 verschwundenen Bruders, den früheren Konzernchef Karl Erivan Haupt, eine falsche Versicherung an Eidesstadt abgegeben zu haben. Die Lust auf Kreuzfahrten wächst weiter. Im vergangenen Jahr haben rund 1,5 Millionen Menschen ihre Hochseekreuzfahrt an einem deutschen Hafen gestartet. So viele wie noch nie. Das meldet das Statistische Bundesamt. Im Vergleich zum Vorjahr ist das ein Plus von rund 4%. Nach dem Corona-Einbruch 2020 steigen die Passagierzahlen damit schon das 5. Jahr in Folge. Im europäischen Vergleich liegt Deutschland auf Platz 3 der beliebtesten Kreuzfahrtstartländer. Nur in Italien und Spanien gehen noch mehr Menschen an Bord eines Kreuzfahrtschiffes.
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1: Von Westen ziehen dichte Wolken auf, die zeitweise Regen bringen. Die Temperaturen steigen auf 17 Grad in Borken und 18 Grad in Hamm. Morgen meist bewölkt und hier und da kommt Regen runter.
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1: Mit den Staus ab 30 Minuten Zeitverlust. A2 Dortmund-Oberhausen zwischen Gladbeck-Ellinghorst und Kreuz-Oberhausen 10 Kilometer Stau, 32 Minuten obendrauf. A4 Aachen-Köln zwischen Kreuz-Kerpen und Frechen-Nord 4 Kilometer 34 Minuten. Und A61 Mönchengladbach-Koblenz zwischen Rheinbach und Auffahrt Grafschaft-Ringen 8 Kilometer 30 Minuten on top.
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3: Monik van Schaindel ist hier und da gehen wir mal lecker schwungvoll rein in diesen Dienstagmittag mit den Doobie Brothers und What a Fool Believes.

0: Was für ein wundervoll schöner Song von Fleetwood Mac. Hallo nochmal zur Radio Mixtape Mittagsshow.
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2: Ja, schönen guten Tag, Eifel ist mein Name. Bin ich da jetzt im Seniorenheim?
3: Ja.
2: Das ist gut. Sie müssten mir mal so ein bisschen aus der Bretagne helfen. Und zwar haben Sie doch Senioren bei sich.
3: Ja, sicher. Wir sind im Seniorenheim, dann haben wir auch Senioren.
2: Das ist gut. Es geht um Folgendes. Ich kassiere von der Krankenkasse immer noch Pflegegeld für unseren Opa, für den Paul.
3: Für Ihren Opa Paul?
2: Genau.
3: Und den muss ich kennen?
2: Nee, müssen Sie nicht, weil der ist schon seit 3 Jahren ist er schon tot. Der ist von uns gegangen.
3: Ist seit 3 Jahren tot?
2: Hm. Ja, und wir haben das damals nicht an die große Glocke gehangen.
3: Ja, und jetzt kriegen Sie seit 3 Jahren Pflegegeld.
2: Richtig, genau. Ja,
3: müssen wir zurückzahlen, ne?
2: Ja, und darum geht es ja jetzt, weil die Krankenkasse, die haben sich jetzt angemeldet, die wollen diese Woche noch vorbeikommen und wollen mal gucken, wie es dem Opa geht.
3: Oh, da kriegen Sie aber alle Schwierigkeiten.
2: Deshalb rufe ich ja an. Hm. Wenn die kommen, dann muss da irgendwie ein Rentner sitzen. Dass Sie vielleicht einen von Ihren Opas so für 2-3 Tage mir mehr oder weniger...
3: Was das ist, Betrug? Ihr Opa ist 3 Jahre tot und wir sollen Ihnen einen Rentner zur Verfügung stellen, der Sie bei der Begutachtung da hinsetzt.
2: Nur 2-3 Tage.
3: Ja, sowas haben wir überhaupt noch nicht gehört.
2: Wir haben ja alles noch, das Pflegebett und alles ist ja noch da.
3: Ja, Ihnen fehlt nur der Opa.
2: Der braucht sich da nur hinzulegen und sagen, dass es ihm gut geht.
3: Ja, wir haben keinen Opa.
2: Sie werden doch in Ihrem Seniorenheim einen Opa haben, der sich mal 3 Tage bei mir ins Bett legt und sagt, hör mal, die Kinder sind so gut zu mir.
3: Und dann kassieren Sie weitere 10 Jahre das Pflegegeld, oder wie?
2: Gute Frau, verstehen Sie meine Lage. Ich bin dringend...
3: Ich verstehe Ihre Lage, Sie sind da richtig in Not, aber wir haben keinen Opa.
2: Die kommen zu mir und finden ein leeres Pflegebett. Was soll ich denen denn sagen, dass der Opa...
3: Ich bin selbst rein.
2: Soll ich denen sagen, hier, unser Opa ist gerade nicht da, der ist auf Kegeltour, auf Mallorca oder was?
3: Sagen Sie mal, rufen Sie aus der Klapse an oder was?
2: Was würden Sie denn an meiner Stelle tun?
3: An Ihrer Stelle würde ich jetzt erstmal bei der Krankenkasse anrufen und sagen, also Sie hätten das nicht gewusst.
2: Das glauben die mir doch nie.
3: Ja, die glauben Ihnen das sowieso alles nicht.
2: Ja, und wenn das rauskommt, dann steht hier morgen in der Zeitung, Elvis Eifel aus dem Radio betrügt die Krankenkasse.
3: Ach nein. Elvis Eifel, wir kommen ins Radio.
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0: ist soundtechnisch immer sofort zu erkennen. Aus dem Album Discovery war das Confusion von Electric Light Orchestra oder ELO Ende der 70er. Jetzt hier Party am Dienstagmittag mit den Pointer Sisters.
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1: Und wenn wir von Soundtracks zu Filmen reden, dann ist das ja ganz, ganz weit vorne. Art Garfunkel, Bright Eyes aus dem Film Watership Down. An diesem Dienstag, genau, es ist Dienstagmittag. Ich grüße euch.

0: Da wurde hier sofort mitgesungen. Dein ist mein ganzes Herz. Ist diese Nummer von Heinz-Rudolf Kunze so eine Nummer, wo ihr wie hier, einige hier jetzt gerade, da werdet ihr sofort froh von. Da habt ihr tolle Erinnerungen dran. Oder ist es vielleicht was aus einem ganz anderen Jahrzehnt, ganz andere Art von Song, andere Richtung, ist egal. Schreibt es mir oder sagt es mir auch gerne per Sprachnachricht über unsere Radio Mixtape WhatsApp Hotline. Die geht nämlich direkt zu mir ins Studio. 0800 65 75 85 0. Ich spiele euch eure Lieblingssongs, ja, aus den 60ern, 70ern, 80ern, 90ern, ist mir egal. Vielleicht bekommt ihr auch noch was geschenkt dazu. Ihr wisst ja, wir haben so tolle Original-Radio-Mixtape-Kaffeetassen. Also, wichtiger aber, was wollt ihr hören hier im Soundtrack eures Lebens, euer Lieblingssong und warum? Welcher ist es? 0800 65 75 85 0.
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0: Musik super ist, ist das Leben schon mal schön. Das Wetter wird auch langsam besser und so langsam geht's los mit den Festivals, Open-Air-Festivals. Und einige davon präsentieren wir, die NRW-Lokalradios und Radio Mixtape. Auch zum Beispiel das Rainbow Festival in Köln und auch die Open-Air-Konzerte im Juli und August auf dem Kunstrasen in Bonn. Dann steht da eine der Ska-Bands aus den 80ern auf der Bühne unter anderem. Und zwar ist das am 9. Juli. Und ich rede von Madness, ja. Ich fand die früher damals schon richtig cool. Die hatten so Songs, die so mal typisch energiegeladen, verrückt skaig waren. Oder auch, da gab's die eher ruhigeren, poppigeren Stücke. Hört ihr jetzt eins davon jetzt gleich hier?
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0: Aus 1981, Madness hier bei Radio Mixtape, It Must Be Love.

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0: echter Bubblegum-Pop aus den 70ern und ein wundervoller Pop-Soul-Klassiker von Aretha Franklin. Damit geht's weiter an diesem Dienstagmittag nach unseren News bei Monique van Schijndel. Bis gleich.
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2: Mit Danny Hoppe, guten Tag. Seit April dürfen Tankstellen ihre Spritpreise nur noch einmal am Tag erhöhen, mittags um 12 Uhr. Das ist eine der Maßnahmen der Bundesregierung gegen die hohen Spritpreise und das früher übliche Preischaos. Aber offenbar halten sich viele Tankstellen nicht daran. Das hat der Verbraucherdienst Mehr Tanken herausgefunden. Demnach haben

0: bis zum 11. Mai allein bei uns in NRW fast 450 Tankstellen ihre Preise erhöht, obwohl sie das gar nicht durften. Marc Weiß hat die Infos.
1: Rund 3000 Tankstellen sind in Nordrhein-Westfalen erfasst. Wenn also 450 gegen die Preisregeln verstoßen, dann sind das 14,5% und damit eindeutig zu viele, sagen die Verbraucherschützer. Verglichen mit Bayern sind wir hier aber noch gut dran. Im Freistaat liegt die Quote für unerlaubte Preiserhöhungen bei fast 26%. Der bundesweite Schnitt ist 19,7. Die Zahlen stammen laut Verbraucherdienst aus den Daten der Markttransparenzstelle für Kraftstoffe. Aber wie kann das sein? Die Tankstellenbetreiber weisen jeden Vorwurf zurück. Preisänderungen würden über Kassensysteme laufen und müssten anschließend von Automaten, Preismasten und Zapfsäulen verarbeitet werden. Dann erst gingen die Daten ans Kartellamt, heißt es vom Bundesverband Freier Tankstellen in der Sächsischen Zeitung. Und deshalb könnten langsame Leitungen oder auch noch laufende Tankvorgänge dazu führen, dass eine Preisänderung erst verzögert übermittelt wird. Diesem Argument widersprechen aber die Verbraucherschützer. Bei den erhobenen Daten habe man den Zeitraum von 11.30 Uhr bis 12.30 Uhr bewusst ausgelassen, damit Verzögerungen eben nicht zu falschen Preisannahmen führen.
0: Und jetzt weitere Meldungen im Überblick. Am Nachmittag kommt in Genf der Notfallausschuss der Weltgesundheitsorganisation zusammen. Er will über den Ebola-Ausbruch in der Demokratischen Republik Kongo und in Uganda beraten. Ein mit dem Virus infizierter US-Amerikaner soll außerdem in Deutschland versorgt werden. Das hat das Bundesgesundheitsministerium bestätigt. Am Vormittag ist die neue E-Auto-Förderung gestartet. Das entsprechende Online-Portal wurde während einer Pressekonferenz mit Bundesumweltminister Schneider freigeschaltet. Und das Interesse scheint groß zu sein. Schon nach einer Viertelstunde gab es mehr als 1.800 Anträge. In Duisburg sucht die Polizei nach einem 6 Monate alten Baby. Der Junge könnte sich in Lebensgefahr befinden. Er war in der Helios St. Johannes Klinik notärztlich behandelt worden, als in der Nacht eine 31-jährige Frau mit ihm verschwand, offenbar die Mutter. Das hat die Polizei mitgeteilt. Sie bereitet eine Öffentlichkeitsverhandlung vor. Künstliche Intelligenz ist bei vielen von uns inzwischen fest im Alltag angekommen und bei einigen davon nimmt sie offenbar einen immer größeren Raum ein. Jeder Fünfte in Deutschland kann sich eine romantische oder erotische Beziehung mit einem KI-Chatbot vorstellen. Bei den Jüngeren ist es sogar fast jeder Zweite. Das zeigt eine neue Studie der Krankenkasse Pronova BKK. Sie hat fast 3.500 Männer und Frauen ab 18 Jahren befragt. Demnach wird die KI auch immer häufiger als Beziehungscoach genutzt. Fast 40% haben Chatbots schon einmal um Rat gefragt, zum Beispiel bei Streit, für Date-Ideen oder fürs Liebesleben. Die Pronova BKK warnt, die KI könne zwar aufmerksam wirken und intime Gespräche simulieren, menschliche Partnerschaft und echte Nähe ersetze sie aber nicht.
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0: Die Wolken werden dichter, dazu ziehen am Nachmittag von Westen neue Schauer heran. Die Höchstwerte liegen bei 16 Grad in Gummersbach und 17 Grad in Oberhausen. Und auch morgen geht es wechselhaft mit vielen Wolken und Schauern weiter.
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0: Hier dauert's am längsten A2 Dortmund-Oberhausen zwischen Dreieck Bottrop und Kreuz Oberhausen 8 Kilometer, da kommen 48 Minuten drauf. A4 Aachen-Köln zwischen Kreuz Kerpen und Frechen-Nord 4 Kilometer, 41 Minuten Zeitverlust. Und noch die A33 Osnabrück-Bielefeld zwischen Kreuz Osnabrück-Süd und Borglo-Kloster-Ösede 2 Kilometer, das dauert 16 Minuten länger.
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3: Und mit einer Teenie-Pop-Band aus den 70ern. Hier sind die Bay City Rollers.

0: großartiges Stück. Gibt mir ja tatsächlich immer noch Gänsehaut. Monique ist hier, Radio Mixtape. Auch sämtliche Songs von Smokey werden ja heute auch gerne noch gespielt, auch gerne auf Partys, ne, so richtig zum Mitsingen. Und da gibt's natürlich, klar, diesen ganz besonderen Mitsinger mit diesem Zwischentext, den Chris Norman nie so gesungen hat. Ihr wisst, welchen ich meine. Living Next Door to Alice. Ja. Wir haben den Leadsänger von Smokey letztes Mal gefragt, was das für ein Gefühl ist, dass diese Nummer und auch andere heute immer noch gespielt werden. Er findet es natürlich klasse.
1: It's great. It keeps me in the spotlight, if you like, because if you keep hearing songs that were such big hits during the time and they're still being played today, which is something that we would never have dreamed back then. We never thought that we'd be still like 40, 50 years later, they'd still be playing these songs. But it's great. It gives me a boost.
0: Ja, es gibt ihm einen Boost. Und er hätte nie gedacht, dass die Songs wie dieser hier auch 40, 50 Jahre später immer noch gespielt werden.

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epische Hymne. Und aus dem schweren Conquest of Paradise schwingen wir uns jetzt raus mit dem locker flockigen Nick Kershaw, Wouldn't It Be Good? 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
1: Ja, und hier geht's rockig weiter mit Joan Jett and the Blackhearts. I love Rock'n'Roll.

0: Horses. Monique ist hier und Frühling, Sommer, Sonne, es soll ja richtig schön werden ab Mitte der Woche. Pfingsten, lecker warm. Da denkt man an Urlaub, da fährt man vielleicht weg. Und wenn man wegfährt mit dem Auto, da kenne ich es noch aus der Zeit, als unsere Tochter kleiner war. Jede Fahrt in den Urlaub war einfach per Definition zu lang. Da musste man sich was einfallen lassen. Also all diese Dinge. Ich habe dann hinten mitgesessen. Ich sehe, was du nicht siehst. Ja. Oder auch, wie viele weiße Autos siehst du? Oder rote, lass uns mal zählen. Und dann ging die Zeit irgendwie um. Es gibt da aber auch noch was anderes. Haben wir zwischendurch später auch mal gemacht. Aber nicht so oft. Nämlich Kennzeichen gucken. Das ist auch so eine Idee, wenn man im Stau steht. Und diese Kennzeichen kann man jetzt sogar richtig sammeln in einer App. Das heißt, die Kennzeichen-Sammler-App. Du siehst dann auch sofort die Städte dazu, weil manchmal weiß man ja nicht direkt. Da siehst du Buchstaben, denkst, hä, wofür steht denn das überhaupt? 824 Varianten gibt's da wohl in Deutschland. Das ist vielleicht eine Idee für die nächste Urlaubsfahrt.
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0: die Boyband der Boybands nix gecastet. Die Beatles, historisch. Viele Boybands folgen in den Jahrzehnten, in den Jahren danach. Zum Beispiel die, die jetzt hier gleich anstehen. Eine der 90er Boybands. Hört gleich die Backstreet Boys in wenigen Sekunden.
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0: Gleich nach unserem 14 Uhr News Update für euch ein Stück, was man beim ersten Ton erkennt. Ja, geschrieben von Björn und Benny von ABBA, gesungen und performt vom britischen Sänger und Schauspieler Murray Head. Es ist das großartige One Night in Bangkok. Mache ich euch gleich an bei Monique an diesem Dienstagnachmittag.
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2: Mit Danny Hoppe, guten Tag. Das Internet bietet Kindern und Jugendlichen nicht nur viele Chancen, sondern auch viele Risiken und Gefahren. Das zeigen neue Zahlen der Plattform Jugendschutz.net, die von Bund und Ländern finanziert wird. Die Plattform hat im vergangenen Jahr mehr als 15.000 Verstöße gegen Jugendschutzbestimmungen gezählt. In den meisten Fällen ging es um Missbrauchsdarstellungen von Kindern und Jugendpornografie. Marc Weiß aus dem News-Team, das kann weder die Politik noch die Behörden zufriedenstellen.
3: Das stimmt und das sagt unter anderem Bildungs- und Jugendministerin Prien auch. Man sei weit davon entfernt, Kindern eine sichere digitale Welt zu ermöglichen. Viele Anbieter im Netz täten immer noch viel zu wenig für Kinder und Jugendschutz, sagt sie. Immerhin, und das ist das Positive, konnte in 96% der Fälle bei den Anbietern die Entfernung dieser Bilder, Texte oder beanstandeten Filme erreicht werden. In fast 6.500 Fällen sei noch unmittelbar die Strafverfolgungsbehörden eingeschaltet worden, heißt es. Aber passiert ist es dann ja trotzdem. Diese Bilder haben Kinder gesehen. Und selbst wenn Anbieter komplett abgeschaltet werden, dann kommen neue.
2: Ja, und das ist ja auch nicht alles. Es gibt noch andere Trends im Netz, die von den Experten als gefährlich angesehen werden.
3: Ja, das betrifft den Bereich der KI, zum Beispiel sogenannte Charakterbots. Das sind freigestaltbare KI-Gesprächspartner, die beraten, coachen oder simulieren sogar Beziehungen. Und ja, das kann je nach Sicherheitseinstellungen natürlich eben auch sexuelle Themen beinhalten. Und spätestens hier haben wir dann wieder einen Verstoß gegen den Jugendschutz. Ebenfalls als gefährlich für Kinder werden KI-Models und KI-Influencer eingeschätzt. Hier werden ja vor allem übernatürlich schöne und absolut makellose Körper gezeigt. Das hat negative Folgen für das Selbstbild von Minderjährigen. Jugendschutz.net warnt hier zum Beispiel ganz massiv vor Essstörungen, die Kinder entwickeln können, wenn sie sowas zu oft sehen.
2: Danke, Marc. Und jetzt weitere Meldungen im Überblick.

0: Weltgesundheitsorganisation hat für den Nachmittag einen Notfallausschuss einberufen. Es geht um den Ebola-Ausbruch in der Demokratischen Republik Kongo und in Uganda. Man prüfe momentan, ob existierende Impfstoffe oder Medikamente bei der Eindämmung helfen könnten, sagte eine Sprecherin. Den deutschen Wäldern geht es weiter schlecht. Zu schaffen machen ihnen vor allem die Folgen von Hitze, Trockenheit und Schädlingen. Das hat Bundesagrarminister Rainer in Berlin mitgeteilt. Demnach sind 4 von 5 Bäumen nach wie vor krank. Immerhin habe sich der Zustand unseres Waldes insgesamt nicht weiter verschlechtert, sagte Rainer. Nach dem Einsturz eines Hauses in Görlitz suchen die Einsatzkräfte weiter nach Vermissten. Bei den möglicherweise 3 Verschütteten sehe man eine Überlebenschance für bis zu 72 Stunden, sagte ein Polizeisprecher. Allerdings hätten die Spürhunde heute nicht mehr auf Lebenszeichen angeschlagen. Fernweh, All-Inclusive und jeden Morgen ein anderer Hafen. Das spricht offenbar immer mehr Menschen an, denn Kreuzfahrten boomen in Deutschland so stark wie noch nie. Das zeigen neue Zahlen des Statistischen Bundesamts. Demnach sind im vergangenen Jahr rund 1,5 Millionen Menschen von einem deutschen Hafen aus zu einer Kreuzfahrt aufgebrochen. Das ist ein neuer Rekord. Selbst das Niveau vor der Corona-Pandemie wurde damit deutlich übertroffen. Im europäischen Vergleich liegt Deutschland auf Platz 3. In Italien und Spanien gingen zuletzt noch mehr Menschen an Bord eines Kreuzfahrtschiffes. Deutschland auf Platz 4 liegt Frankreich.
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0: Die Wolken werden dichter, dazu ziehen am Nachmittag von Westen neue Schauer heran. Die Höchstwerte liegen bei 16 Grad in Gummersbach und 17 Grad in Oberhausen. Und auch morgen geht es wechselhaft mit vielen Wolken und Schauern weiter.
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0: Hier dauert es am längsten A2 Dortmund-Oberhausen zwischen Bottrop und Kreuz-Oberhausen 6 Kilometer, da kommen 38 Minuten drauf. A4 Aachen-Köln zwischen Kreuz-Kerpen und Frechen-Nord 3 Kilometer, 28 Minuten extra. Und noch die A565 Bonn-Meckenheim zwischen Dreieck Bonn-Nordost und Auerberg 2 Kilometer, das dauert 24 Minuten länger.
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2: Der Anfang muss mit dabei sein, nämlich dieser sensationell schöne Anfang von One Night in Bangkok von Murray Head. Jetzt für euch hier an diesem Dienstagnachmittag.

0: Reggae-Töne. Das klingt nach Sommer. Und da denke ich aber auch dran, ja, aus diesem Berg Klamotten, der da so rumhängt bei mir, muss ich ab Donnerstag wieder die dünneren Sachen raussuchen, da muss ich ein bisschen rumpflücken. Ich habe da auf alle Fälle alles so rumfliegen für alle Jahreszeiten, alles mal kurz angehabt. Immer dieser Wechsel in letzter Zeit aus kalt und regnerisch, dann wieder schön. Ich habe das gerade auch unserem Radiomix-Tipp Frühmann Oliver erzählt und er so, ja, kenne ich, ne?
1: Ja, grüß dich, Moni. Also ich habe genau das gleiche Problem wie du, ne? Also ich hatte eigentlich schon umgeräumt, hatte die ganzen Frühlingsklamotten schon nach vorne gepackt und dachte so, hey, so die letzten Wochen war es ja eigentlich ganz schön. Dann auf einmal wurde es wieder kalt, ja, und dann stand ich da, musste wieder meinen kompletten Kleiderschrank umräumen. Und als ich am Wochenende meinen Eltern so ein bisschen im Garten geholfen habe und in der Daunenjacke, weil es wirklich sehr, sehr kalt draußen war, mit meinem Vater da im Garten rumgefuchtelt habe und dann auf einmal die Sonne rauskam, dachte ich so, super, jetzt bist du viel zu warm angezogen, genau. Also Jacke wieder ausgezogen, genau. Dann fing es an zu regnen, Jacke wieder angezogen, also totales Hickhack, ich freue mich schon total auf Pfingsten, da soll es ja dann Gott sei Dank wärmer werden.
0: Ja, direkt mit 30 Grad oder mehr sogar, ne? Wow. Wie ist das bei euch? 0800 65 75 85 0. Erzählt mir von euren Klamottenchaos für alle Temperaturen in der letzten Zeit, da bei euch in Gladbach, Wuppertal oder Köln oder wo auch immer in NRW. 0800 65 75 85 0.

0: gibt ja manchmal Nachrichten in so WhatsApp-Gruppen, wo man denkt, brauche ich gerade nicht. Aber letztens in einer meiner WhatsApp-Gruppen eine Freundin schreibt, 3. Dezember, aber Dancing Queen Show hier bei uns im Ort. Stell dir das mal vor. Wer ist dabei? Ich natürlich, ich sofort. Aber geht immer, aber ist großartig. Monik ist hier am Dienstagnachmittag.
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1: Ja, und mit einem absoluten Skandalsong aus Ende der 70er, nämlich hier diese Nummer von Exile, wurde aus dem Tagesprogramm verbannt bei einigen US-Radiosendern, halt wegen des Textes, ne, zu der Zeit, oh, kiss you all over till the night closes in.

0: geht auch locker am Nachmittag. Morning has broken, weil, warum geht das am Nachmittag? Das ist einfach nur schön. Monique ist hier. Wird ein bisschen fetziger. 1988 stürmte dieses Musikprojekt Jazz and the Plastic Population die Charts mit dieser tollen Nummer The Only Way Is Up.
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0: Mirren, Bryan Adams und Melanie C. Es hätte aber auch heißen können, dass ich jetzt gesagt hätte, Bryan Adams und Sheryl Crow. So war das Duett nämlich eigentlich gedacht von Bryan Adams. Sheryl Crow hat aber auf die Anfrage von Bryan Adams wohl nicht geantwortet. Und im Hotel soll er dann zufällig Melanie C. getroffen haben, im Fahrstuhl angeblich. Und er hat sie gefragt, machst du mit? Und sie sagt, ja, I will.
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0: Es war zwar nicht auf dem offiziellen Soundtrack-Album von Flashdance drauf, aber im Film kam es prominent vor, das tolle Stück Gloria von Laura Branigan. Hier ist es gleich auch prominent gesetzt, nämlich direkt nach unseren Radio-Mixtape-Nachrichten hier bei Monique am Dienstagnachmittag.
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2: Mit Danny Hoppe. Guten Tag. Die Weltgesundheitsorganisation ist besorgt über den Ebola-Ausbruch in der Demokratischen Republik Kongo. Die Epidemie werde wohl nicht in 2 Monaten vorbei sein, sagte eine Sprecherin der Organisation. Seit Beginn des neuen Ausbruchs gäbe es mindestens 500 Verdachtsfälle und 130 mutmaßliche Todesfälle. Jetzt am Nachmittag kommt deshalb der Notfallausschuss der WHO zusammen. Marc Weiß aus dem News-Team, immerhin, das Virus ist bekannt.
3: Das ist es ja. Es ist zwar eine seltene Variante des Ebola-Virus, aber man kennt sie. Das Dumme ist nur, dass die existierenden Medikamente und Impfstoffe vor allem vor den anderen Varianten schützen, nicht vor dieser. Davon gehen die Experten zumindest im Moment noch aus. Man prüft das noch. Mit etwas Glück vielleicht helfen die Medikamente ein bisschen, aber das kann im Moment noch niemand mit Sicherheit sagen. Laut WHO besteht allerdings nach wie vor kein Grund zu einer weltweiten Panik. Es gibt allerdings jetzt auch die ersten Verdachtsfälle aus einem anderen Land, in diesem Fall aus Uganda.
2: Deutschland hat ja einen guten Ruf, was das Wissen über Ebola angeht. Deshalb soll jetzt auch ein infizierter US-Amerikaner zu uns geflogen und hier behandelt werden.
3: Genau, aber vor allem wahrscheinlich, weil er noch im Kongo ist und der Weg nach Deutschland einfach deutlich kürzer ist als in die USA und weil wir hier absolute Experten für solche Fälle haben. Also ist beides im Prinzip richtig. Laut US-Medien handelt es sich um einen Arzt, der im Kongo gearbeitet und sich dort infiziert hat. Wo genau der Mann hinkommt, also in welche Klinik, wurde noch nicht öffentlich gesagt und er kommt wohl auch nicht alleine. 6 Kontaktpersonen des Mannes mit hohem Ansteckungsrisiko sollen wohl auch in Deutschland untersucht oder gegebenenfalls dann auch hier behandelt werden.
2: Danke, Marc. Und jetzt weitere Meldungen im Überblick. Wer die neue Kaufprämie für E-Autos nutzen will, kann jetzt die staatliche Unterstützung beantragen. Bundesumweltminister Schneider hat am Vormittag das Förderportal freigeschaltet. Der Ansturm ist offenbar groß. Schon in der ersten halben Stunde wurden mehr als 1.800 Anträge gestellt. Die Plattform Jugendschutznetz hat im vergangenen Jahr mehr als 15.000 Verstöße gegen den Jugendschutz im Netz registriert. In den meisten Fällen ging es dabei um Missbrauchsdarstellungen von Kindern und Jugendpornografie. Bildungsministerin Prien sprach von alarmierenden Zahlen. Als weitere Gefahren bezeichnete sie KI-Programme. Es gibt momentan Probleme im Bahnverkehr rund um Düsseldorf. Auch die Strecke von und nach Köln ist betroffen. Der Grund ist ein LKW-Unfall in einer Unterführung. Das hat ein Bahnsprecher mitgeteilt. Wie lange die betroffene Bahnbrücke im Düsseldorfer Stadtteil Eller nicht von Zügen befahren werden könne, sei noch offen. Hitze, Trockenheit und Schädlinge. Mit den Folgen dieser 3 Probleme haben die Wälder in Deutschland weiter zu kämpfen. Der Zustand des deutschen Waldes ist schlecht, nur jeder 5. Baum ist gesund. Das hat Bundesagrarminister Rainer heute mitgeteilt. Der Wald habe sich bis heute nicht von den Dürrejahren 2018 bis 2020 erholt, sagte er. Rainer versuchte aber, das Positive hervorzuheben. Im Vergleich zum Vorjahr habe sich der Zustand

0: immerhin nicht weiter verschlechtert und auch die Zahl neu abgestorbener Bäume sei zurückgegangen. Scharfe Kritik kommt von Umweltverbänden. Wer den Wald vor allem als Holzacker betrachte, verkenne seine Bedeutung, heißt es vom WWF.
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0: Jetzt am Nachmittag ist es oft stark bewölkt. Dazu sind weiter Schauer möglich, die auch mal kräftiger ausfallen können. Die Höchstwerte liegen bei 17 Grad in Emmerich und Minden. Und auch morgen geht es wechselhaft mit vielen Wolken und Schauern weiter.
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0: Hier dauert's am längsten. A2 Dortmund-Oberhausen zwischen Bottrop und Kreuz Oberhausen. 6 Kilometer macht 27 Minuten mehr. A42 Dortmund-Kamp-Lindfort zwischen Gelsenkirchen-Schalke und Kreuz Essen-Nord. 5 Kilometer, 16 Minuten extra. Und auch die A59 Bonn-Köln zwischen Spich und Flughafen Köln-Bonn. 4 Kilometer, das dauert auch 16 Minuten länger.
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2: Es ist 1982 und dann passiert das. Das hier ist Laura Branigan hier an diesem Dienstagnachmittag mit Gloria.
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0: sprechen ganz oft und immer wieder hören. Ain't No Sunshine von Bill Withers. Monique von Skyndall hier bei uns zu Hause, also bei von Skyndall zu Hause, ist das jedes Jahr wieder ein Thema, das gleiche Thema immer wieder. Ich gucke irgendwann in den Garten und sehe, da ist wirklich alles abgeschnitten, da ist nichts mehr da und ich alle Jahre wieder, ja, kommt da überhaupt wieder was? Ja, sagt auch unsere Katrin Iskam, die ja jede Woche für euch ganz klare und straighte Tipps hat für euren Garten.
1: Schneidet bitte beherzt, alles wächst im Garten wieder nach. Das ist wie mit den Haaren an den Beinen. 14 Tage später ist das Bärenfell wieder da, ihr Lieben.
0: Ja, so nämlich. Eine neue Folge von Katrins Garten, Gärtnern ohne Geschiss, gibt's hier am Freitag wieder bei Radio Mixtape.

Madonna. Holiday. Apropos Madonna, ich finde, das muss doch auffallen, ne? Oder er oder sie trägt es nur zu Hause. Madonnas Vintage-Outfit vom Coachella-Festival ist immer noch nie wieder aufgetaucht. Gucci-Jacke, Korsett, Kleid, Stiefel, alles in lila-pink und Fliederfarben hatte sie vor 20 Jahren auch beim Coachella-Festival an. Dieses Jahr also auch wieder bei ihrem Auftritt mit Sabrina Carpenter. Danach waren sie weg. Angeblich wurden die Klamotten zuletzt auf

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2: Ja, wohl, hallo an diesem Dienstagnachmittag. The Hollies sind das mit Bass.

Ja, ich bin bekennender Police-Fan. Ich habe alle Platten, natürlich auf Vinyl. Ich feiere The Police immer noch und ich feiere heute aber auch insbesondere eine der schillerndsten Musikerinnen der 70er und 80er, nämlich Grace Jones, die Frau mit der Flat-Top-Frisur, androgyn, theatralischem Auftreten, immer mysteriös, avantgardisch gekleidet. Sie ist wie ihre großartigen Songs. Heute hat sie Geburtstag. Grace Jones wird 78. Ich feierte sie aber tatsächlich auch schon in den 80ern wegen Songs wie dieser hier. Hier ist Grace Jones bei Radio Mixtape an diesem Dienstagmittag. I've seen that face before. Genießen!

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0: Ach, so ein echter, schöner 70er von Sailor Girls, Girls, Girls. Wir springen jetzt gleich hier in die 90er mit Roxette. Vorher noch kurz, im August, und zwar am 3. August, genau, ist Roxette hier bei uns in NRW, und zwar beim Kunstrasen in Bonn, präsentiert von uns.
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0: folgen gleich nach unseren Nachrichten Wetter und Verkehr hier bei Monique am Dienstagnachmittag.
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2: Mit Danny Hoppe, guten Tag.
3: Wir geben Deutschland und der für uns so wichtigen Autosindustrie einen Schub. Und ich finde, das ist ein starkes psychologisches Signal in der jetzigen Lage.
2: Bundesumweltminister Schneider war das zur neuen Kaufprämie für Elektroautos. Denn seit heute Vormittag ist das Portal freigeschaltet, über das man die Förderung digital beantragen kann. Und der Ansturm darauf ist offenbar groß. Schon nach einer halben Stunde gab es fast 1.900 Anträge. Das hat das zuständige Bundesamt für Wirtschaft und Ausfuhrkontrolle mitgeteilt. Gefördert werden Kauf und Leasing neuer E-Autos, bestimmter Plug-in-Hybride sowie Elektroautos mit sogenannten Reichweitenverlängerern. Wie viel es vom Staat gibt, hängt von Fahrzeug, Einkommen und Familiengröße ab. Maximal sind es 6.000 Euro. Laut Schneider sollen die Fördermittel des Staates für bis zu 800.000 Fahrzeuge reichen. Generell tun sich in Deutschland aber noch immer viele Autofahrer schwer damit, aufs E-Auto umzusteigen. Das zeigt eine neue Studie der Unternehmensberatung Bearing Point, die auch heute vorgestellt wurde. Thorsten Adolfs aus dem News-Team, warum zögern denn noch so viele?
4: Ja, das liegt vor allem daran, dass der Alltag mit einem E-Auto noch nicht überall reibungslos funktioniert. Laut der Studie fehlt vielen Menschen immer noch ein verlässlicher Zugang zu Lademöglichkeiten, egal ob zu Hause oder auf der Arbeit. Außerdem sind viele Interessenten verunsichert, weil sie bis jetzt kaum persönliche Erfahrungen am Steuer eines Stromers gesammelt haben. Wer heute ein E-Auto kaufen will, prüft das Fahrzeug sehr genau und wägt dabei auch Risiken wie mögliche Werkstattkosten gegen den Nutzen ab, sagen die Studienmacher.
2: Danke, Thorsten. Und jetzt weitere Meldungen im Überblick. Jetzt am Nachmittag kommt in Genf der Notfallausschuss der Weltgesundheitsorganisation zusammen. Er will über den Ebola-Ausbruch in der Demokratischen Republik Kongo und in Uganda beraten. Ein mit dem Virus infizierter US-Amerikaner soll außerdem in Deutschland versorgt werden. Das hat das Bundesgesundheitsministerium bestätigt. Anderthalb Monate nach Einführung der 12-Uhr-Preisregel kommt raus, bundesweit haben sich rund 3000 Tankstellen nicht an die Vorgaben gehalten und auch danach noch die Spritpreise erhöht. Das hat der Verbraucherdienst Mehr Tanken herausgefunden. Der ADAC fordert deshalb eine härtere Gangart bei solchen Verstößen. In Deutschland gründen immer mehr junge Menschen eine eigene Firma. Das zeigt eine Untersuchung der Förderbank KfW. Demnach waren die Gründerinnen und Gründer im vergangenen Jahr im Schnitt 34,2 Jahre alt. Mehr als jeder fünfte von ihnen sei sogar aus dem Studium herausgestartet, heißt es. In Duisburg sucht die Polizei gerade fieberhaft nach einem Baby. Der 6 Monate alte Junge war in der Nacht aus der Helios St. Johannes Klinik verschwunden. Die 31 Jahre alte Mutter soll ihn ohne Absprache einfach mitgenommen haben. Das hat die Polizei mitgeteilt. Sie geht davon aus, dass sich das Baby in Lebensgefahr befinden könnte, denn es wurde in der Klinik wegen einer Erkrankung notärztlich behandelt. Nach dem Verschwinden des Kindes kam es in der Nacht zu einem Großeinsatz der Polizei an der Klinik. Momentan bereitet sie eine Öffentlichkeitsfahndung nach dem Kind und der Frau vor. Diese ist laut Polizei 1,70 Meter groß, kräftig und hat schwarze Haare, die sie oft zu einem Dutt gebunden trägt.
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2: Jetzt am Nachmittag ist es oft stark bewölkt. Dazu sind weiter Schauer möglich, die auch mal kräftiger ausfallen können. Die Höchstwerte liegen bei 17 Grad in Emmerich und Minden. Und auch morgen geht es wechselhaft mit vielen Wolken und Schauern weiter.
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2: Hinterwarts am längsten A2 Dortmund-Oberhausen zwischen Bottrop und Kreuz Oberhausen 6 Kilometer, da kommen 22 Minuten drauf. A3 Köln-Arnheim zwischen Kreuz Oberhausen West und Kreuz Oberhausen 5 Kilometer, macht 15 Minuten mehr. Und auch die A59 Bonn-Köln zwischen Spich und Flughafen Köln-Bonn 5 Kilometer, das dauert 19 Minuten länger.
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0: Monique von Skyhill ist hier und das hier ist Peter Gabriels erste Single, nachdem er Genesis verlassen hatte. Soulsbury Hill, jetzt hier für euch am Dienstagnachmittag.

Es ist eine melancholische Ballade, das, was jetzt hier kommt bei Radio Mixtape an diesem Dienstagnachmittag, und zwar vom Handsome Boy Chris Isaac. Dazu gab es einen sehr sinnlichen schwarz-weiß Videoclip mit Chris Isaac und dem dänischen Supermodel Helena Christensen am Strand. Ja, toller Song, auch Wicked Game. Eine Studienfreundin von mir damals in Utrecht war ein Riesenfan, so ein richtiger Fan, Andrea Bossmann. Die war damals auch bei einem Konzert von Chris Isaac, das war im kleineren Rahmen, hat Chris Isaac vor der Show kennengelernt, so ein Meet and Greet. Und sie hat dann danach immer behauptet, ich habe das nie gehört, aber sie hat es behauptet, in der Show, als er Wicked Game gesungen hat, hat er das Lied beendet mit den Worten My Darling Andrea. Das ist, was ich euch dazu erzählen kann. Doro Pesch hat dazu ihre ganz eigene Geschichte. Sie hat den Song auch morgen Abend in der nächsten Ausgabe ihrer Masters of Ballads. Nicht verpassen, ab 18 Uhr hier morgen Abend im Soundtrack der Stars mit Doro Pesch hier bei Radio Mixtape.

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0: gerade noch über Doro Pesch und ihren Masters of Ballads gesprochen hier. Und dann kommt ja jetzt Live and Let Die von Paul McCartney. Das ist das Original. In den 90ern dann nochmal weltbekannt und berühmt gecovert von Guns N' Roses. War auch schon drin in Doros Masters of Ballads. Morgen Abend ab 18 Uhr ist sie wieder dran. Doro Pesch in ihren Masters of Ballads. Und der Blick in die Playlist sagt mir, wow, sind viele andere große Stücke dabei. Lasst euch überraschen.
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0: ist er am Tanzbrunnen in Köln, Open Air, Rick Astley. Und ich kann nicht dabei sein, da bin ich in Urlaub. Ich freue mich natürlich auf den Urlaub, aber ich wäre auch gern dabei gewesen in Köln bei Rick Astley. Vielleicht seid ihr ja dabei, dann schreibt mir das gerne über die 0800 65 75 85 0 direkt zu mir ins Studio.
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0: und besondere Sounds denn in dieser Nummer. Monique ist hier mit Love of the Common People. Das war zuerst tatsächlich ein Flop. Ein Jahr später, als Paul Young dann mit Wherever I Lay My Head und Come Back and Stay um die Ecke kam und rauskam damit, wurde dann Love of the Common People doch noch ein Hit. Völlig zu Recht. Schöne Nummer.
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0: Das hier übrigens auch.
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0: Mit Danny Hoppe, guten Tag. Seit anderthalb Monaten gilt die 12 Uhr Preisregel an den Tankstellen. Das heißt, danach dürfen die Preise nicht mehr erhöht werden. Eigentlich, denn offenbar haben sich bundesweit fast 3000 Tankstellen nicht daran gehalten. Das hat der Verbraucherdienst Mehr Tanken herausgefunden. Die Zahlen sind offiziell, sie stammen nach Angaben der Verbraucherschützer vom Bundeskartellamt. Und von dort gibt es jetzt auch eine erste Reaktion. Marc Weiß aus dem News-Team, was sagt denn die Behörde?
1: Ja, man kann es fast nicht mehr hören, aber das Kartellamt sagt, man habe die Vorgänge im Auge. Preiserhöhungen werden an das Amt auf jeden Fall gemeldet. Auch die Uhrzeit, also man kann ja dann relativ schnell sehen, wer sich da korrekt verhält und wer nicht. Das alles wird dann archiviert, aber, und jetzt kommt das Problem, das Kartellamt sagt, es könne gar keine Strafen aussprechen. Das liege in der Verantwortung der Behörden in den einzelnen Bundesländern. Es ist aber leider gar nicht klar, wer da in den Ländern jeweils zuständig ist. Das Kartellamt weiß es nicht. Man habe erst aus wenigen Bundesländern überhaupt die zuständigen Behörden genannt bekommen, das sagte Kartellamtspräsident Mund. Sobald man Ansprechpartner habe, werde man die gespeicherten Daten weiterleiten. Bis dahin passiert also außer dieser Datenaufzeichnung erstmal nichts. Das klingt einigermaßen unfassbar, findet auch der ADAC. Der Club fordert ein ganz hartes Vorgehen gegen die Konzerne, die die Preisregel brechen. Immerhin gibt es aber auch eine Entwicklung, die zumindest hoffen lässt. In einigen Ländern bereitet man wohl Möglichkeiten vor, was man dagegen tun könnte. Also da entwickelt sich vielleicht noch was, jetzt fast 2 Monate nach dem Start der neuen Preisregel.
0: Danke, Marc. Und jetzt weitere Meldungen im Überblick. Das bayerische oberste Landesgericht beschäftigt sich seit heute mit einer Sammelklage gegen den Online-Riesen Amazon. Rund 220.000 Verbraucher haben sich daran beteiligt. Es geht um die Werbung im Streamingdienst Prime Video. Allerdings droht die Klage zu scheitern. Das Gericht habe erhebliche Zweifel an der Zulässigkeit der Klage aufgeworfen, sagt die Verbraucherzentrale Sachsen. Wer die neue Kaufprämie für E-Autos nutzen will, kann jetzt die staatliche Unterstützung beantragen. Bundesumweltminister Schneider hat am Vormittag das Förderportal freigeschaltet. Der Ansturm ist offenbar groß. Schon in der ersten halben Stunde wurden mehr als 1.800 Anträge gestellt. Den deutschen Wäldern geht es weiter schlecht. Zu schaffen machen ihnen vor allem die Folgen von Hitze, Trockenheit und Schädlingen. Das hat Bundesagrarminister Rainer in Berlin mitgeteilt. Demnach sind 4 von 5 Bäumen nach wie vor krank. Immerhin habe sich der Zustand unseres Waldes insgesamt nicht weiter verschlechtert, sagte Rainer. Übermorgen will Bundestrainer Nagelsmann den Kader für die WM bekannt geben. Aber natürlich gibt es schon jetzt viele Gerüchte, Berichte und Spekulationen, wer dabei sein soll und wer nicht. Vor allem die Personalie Manuel Neuer sorgt seit Tagen für Wirbel. Heute hatte auch die Bild gemeldet, dass der 40-Jährige bei der WM im Tor stehen soll. Am Nachmittag sind neue Berichte dazu gekommen. Laut Sky wird Nagelsmann die 3 Stuttgarter Dennis Undaff, Jamie Leveling und Angelo Stiller in den Kader berufen. Die Sportbild meldet außerdem, dass auch Dortmunds Felix Metscher nominiert wird. Leverkusens Robert Andrich soll laut RTL dagegen nicht dabei sein. Welche 26 Spieler es am Ende wirklich werden, erfahren wir aber wohl erst übermorgen.
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0: Es ist meist stark bewölkt, dazu zieht von Westen neuer Regen heran. Die Höchstwerte liegen bei 17 Grad in Euskirchen und Soest. Und auch morgen geht es wechselhaft mit vielen Wolken und Schauern weiter.
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0: Hier dauert's am längsten A1 Münster-Dortmund zwischen Kamener Kreuz und Unna 4 Kilometer, da kommen 52 Minuten drauf. A2 Dortmund-Oberhausen zwischen Bottrop und Kreuz-Oberhausen 5 Kilometer macht 24 Minuten mehr. Und noch die A59 Bonn-Köln zwischen Spich und Flughafen Köln-Bonn 5 Kilometer plus 17 Minuten.
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3: Monique van Schijnel ist hier. Hallo.

Es ist ein entspannter Dienstagnachmittag bei Radio Mixtape. Monique van Schijndel ist hier. Es gibt so Gesichter aus bestimmten Jahrzehnten, die sind so typisch dafür. Wenn ich an die 80er denke, denke ich zum Beispiel an Limahl. Ja? Dieser smarte 80er-Junge mit den blonden Haaren, so ein bisschen gestruppt, ne? So kurz Haare vorne, hinten ein bisschen länger. Der ehemalige Frontman von Kajagoogoo ja auch. Und der wurde nach seiner doch eher kurzen Karriere bei Kajagoogoo weltbekannt mit seinem ersten Solo-Hit, nämlich diesen hier, Never Ending Story, der Titelsong zum

0: Musik ist hier Dienstagnachmittag. Gleich hier Wake Me Up Before You Go Go von Wham. Zuerst die Geschichte zur Band.
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2: Den Doppelwumms hat vielleicht ein Ex-Bundeskanzler erfunden. Aber schon 1981 macht es einen Doppelbums mit einem Popduo, das auf Englisch genauso heißt. Wham, gegründet von zwei Schulfreunden, Andrew Ridgeley und
3: Yorgos Kyriakou Panayiotou.
2: Besser bekannt unter seinem Künstlernamen George Michael. Andrew erinnert sich.
4: For me, he was Yorg.
2: Für ihn sei er einfach Yorg gewesen. Und George Michael ergänzt, wir hatten eine ganz besondere Verbindung. Er und Yorg, so Andrew weiter, seien musikalisch auf einer Wellenlänge gewesen. Sie hatten Songs geschrieben und schon mit 16 ihre erste Band gegründet. Die heißt
4: Executive
2: und ist noch meilenweit von dem entfernt, was die beiden Jungs nur 2 Jahre später auf die Beine stellen werden. Von den Anfängen bis zum Ende der Band erzählt die Doku Wham. Und das als knallbunte Collage. Es sind George und Andrew selbst, von denen wir diese Geschichte hören. Zusammengestellt aus vielen Interviews. Wobei man bei George Michael, der 2016 gestorben ist, notgedrungen auf Archivmaterial zurückgreifen musste. Aber auch davon gibt es eine Menge.
5: When I was with Andrew.
2: Als ich mit Andrew zusammen war, waren wir fest entschlossen, eine fantastische Zeit zu haben. Wham war eine Bruderschaft. Alles daran war heiß. Und Wham würde niemals erwachsen werden. Es war wirklich wie ein Traum, seit wir Kinder waren.
5: Since we were kids.
2: Erwachsen geworden sind sie auch nicht. Nach 5 Jahren ist der Traum 1986 schon wieder vorbei. Denn George Michael beginnt, an seiner Solokarriere zu feilen. Aber in diesen wenigen Jahren kommt an den Erfolg von Wham mit mehreren Nummer-1-Hits in aller Welt niemand heran. Und das Besondere, die Freundschaft zwischen George und Andrew hat das Ende dieses einzigartigen Pop-Phänomens überdauert.
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1: Na, gehen wir mal was ruhiger raus aus diesem Dienstagnachmittag. Aber nur kurz, direkt danach wird schon wieder ein bisschen fetziger. Das hier ist Robin Beck, First Time, First Love. Monique ist hier.

0: an diesem späten Dienstagnachmittag. Monique ist hier im Kreis Mettmann in der Stadt Hahn. Da liegt ein wundervoll großes Landgut, 2,8 Millionen wert übrigens. Und Steven und seine Familie aus, Achtung, Brandenburg, haben dieses Landgut gewonnen mit einem Lotterielos. Sie sind total überrascht. Die hatten das irgendwie gar nicht auf dem Schirm, dass sie damit sowas gewinnen können. Ja, das Ding ist nämlich, er wohnt in Brandenburg und zwar mit seiner Familie quasi locker 560 Kilometer entfernt von seinem neuen Luxus zu Hause, Landgut, und gehobenenmäßig unterwegs ist die Familie auch überhaupt gar nicht, hat er uns erzählt.
1: Das passt gar nicht, wie wir leben. Jetzt sind ein paar Nummern zu groß für uns. Wir sind ganz normale Arbeiter und versuchen hier und dort uns das zu ermöglichen, was man sich ermöglichen möchte. Und dass natürlich so ein Haus dann herauskommt, naja, das war natürlich das i-Tüpfelchen auf der Sahnetorte, wie man so schön sagt.
0: Kann man wohl sagen. Ob Steven und Familie jetzt tatsächlich von Brandenburg hier zu uns in schöne NRW kommen und auf dem gewonnenen Landgut tatsächlich wohnen werden. Steven muss das alles nochmal verarbeiten, die ganze Familie überhaupt. Aber er hat gesagt, wow, ich bin schon geflasht von all dem, was es da so gibt auf diesem Landgut in Hahn.
1: Zu diesem Landgut gehört ein Gästehaus, ein Baumhaus, ein Fitnessstudio, eine Sauna, ein Bach. Und eine riesengroße Menge Wald auf 22.000 Quadratmeter Grundstück. Und für mich war wirklich Platz 1 ein Kamin zu haben. Und es ist nicht nur ein Kamin, es sind zwei oder drei Kamine. Das war für mich wow.

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2: Mit Danny Hoppe, guten Abend. Der Ebola-Ausbruch in der Demokratischen Republik Kongo und in Uganda beschäftigt gerade die Weltgesundheitsorganisation. Am Nachmittag ist deshalb auch der Notfallausschuss zusammengekommen, um über das weitere Vorgehen zu beraten. Laut WHO besteht nach wie vor kein Grund zu einer weltweiten Panik. Die Lage in Afrika macht ihr aber Sorgen. Ein mit Ebola infizierter US-Amerikaner kommt jetzt außerdem zur Behandlung nach Deutschland. Und seit dem Nachmittag wissen wir auch wohin. Er soll in die Sonderisolierstation der Charité in Berlin gebracht werden. Das meldet das Bundesgesundheitsministerium. Der Mann kommt direkt aus der Demokratischen Republik Kongo. Die US-Behörden hatten die Bundesregierung wegen der kürzeren Flugzeit um die Behandlung in Deutschland gebeten. Marc Weiß hat die Einzelheiten.
3: Nach Angaben von US-Medien ist der Mann Arzt und hatte sich im Kongo offenbar bei der Arbeit infiziert. Der Transport nach Berlin soll von der US-Regierung von Uganda aus mit einem Flugzeug für hochinfektiöse Patienten organisiert werden. Vom Berliner Flughafen zur Charité soll der Transport dann mit einem speziellen Rettungswagen erfolgen. Für die Bevölkerung und andere Patienten der Klinik bestehe keine Gefahr, meldet das Gesundheitsministerium. Der Patient werde vollständig isoliert auf einer Sonderstation aufgenommen und behandelt. Die Station gilt in der Tat als herausragend. Sie ist eine in sich geschlossene und geschützte Einheit und verfügt über eigene Zugangswege und Schleusensysteme, Lüftungs- und Filteranlagen sowie eine geschlossene Abwasseraufbereitung. Unterdessen kommen aus Afrika keine allzu guten Nachrichten. Inzwischen wurden über 130 Todesopfer im Zusammenhang mit der Ebola-Epidemie gezählt. Erste Verdachtsfälle gibt es inzwischen auch in Nachbarländern der Demokratischen Republik Kongo. Die Weltgesundheitsorganisation hat eine gesundheitliche Notlage ausgerufen, die zweithöchste Alarmstufe.
2: Und jetzt weitere Meldungen im Überblick. Knapp 3000 Tankstellen haben bisher schon gegen die 12 Uhr Preisregel verstoßen und auch später noch die Preise erhöht. Das hat der Verbraucherdienst Mehr Tanken herausgefunden. Der ADAC fordert deshalb eine harte Gangart gegen die Verstöße und auch vom Bundeskartellamt heißt es, die Zahl der Abweichungen sei durchaus hoch. Die Plattform Jugendschutz.net hat im vergangenen Jahr mehr als 15.000 Verstöße gegen den Jugendschutz im Netz registriert. In den meisten Fällen ging es dabei um Missbrauchsdarstellungen von Kindern und Jugendpornografie. Bildungsministerin Prien sprach von alarmierenden Zahlen. Als weitere Gefahren bezeichnete sie KI-Programme. In Duisburg sucht die Polizei nach einem Baby, das sich in Lebensgefahr befinden könnte. Der 6 Monate alte Junge war in der Nacht zusammen mit seiner Mutter aus der Helios St. Johannes Klinik verschwunden, wo er notärztlich behandelt wurde. Die Polizei hat am Nachmittag eine Öffentlichkeitsfahndung gestartet. Buckelwal Timmy soll jetzt doch obduziert werden. Das hat die dänische Umweltbehörde mitgeteilt. Das Tier liege an einem gut besuchten Strand im flachen Wasser und werde Badegäste wohl stark stören, heißt es. Deshalb sollen dänische Forscher und Tierärzte den Wal jetzt bergen, obduzieren und Proben entnehmen. Man hoffe dadurch auch auf wertvolle wissenschaftliche Erkenntnisse und stehe mit den deutschen Behörden in engem Austausch. Denn noch immer ist unklar, woran Timmy genau starb. Er war vor mehr als 2 Wochen von einer privaten Initiative zur Nordsee transportiert worden, wurde dann aber tot vor der Insel Anholt angeschwemmt.
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2: Auch jetzt am Abend ist es meist stark bewölkt. Dazu zieht von Westen neuer Regen heran. Auch die Nacht wird nass. Die Temperaturen gehen runter auf 12 bis 7 Grad. Morgen geht's wechselhaft weiter mit vielen Wolken und Schauern.
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1: Mit Danny Hoppe, guten Abend. Seit April dürfen Tankstellen ihre Spritpreise nur noch einmal am Tag erhöhen, mittags um 12 Uhr. Aber offenbar halten sich viele Tankstellen nicht daran. Das hat der Verbraucherdienst Mehr Tanken herausgefunden. Allein bei uns in NRW haben demnach fast 450 Tankstellen ihre Preise erhöht, obwohl sie das gar nicht durften. Der ADAC fordert hier klar eine härtere Gangart und auch das Bundeskartellamt sagt, die Zahl der Abweichungen sei durchaus hoch. Marc Weiß hat die Infos.
2: Rund 3000 Tankstellen sind in Nordrhein-Westfalen erfasst. Wenn also 450 gegen die Preisregeln verstoßen, dann sind das 14,5% und damit eindeutig zu viele, sagen die Verbraucherschützer. Verglichen mit Bayern sind wir hier aber noch gut dran. Im Freistaat liegt die Quote für unerlaubte Preiserhöhungen bei fast 26%. Der bundesweite Schnitt ist 19,7. Die Zahlen stammen laut Verbraucherdienst aus den Daten der Markttransparenzstelle für Kraftstoffe. Aber wie kann das sein? Die Tankstellenbetreiber weisen jeden Vorwurf zurück. Preisänderungen würden über Kassensysteme laufen und müssten anschließend von Automaten, Preismasten und Zapfsäulen verarbeitet werden. Dann erst gingen die Daten ans Kartellamt, heißt es vom Bundesverband Freier Tankstellen in der Sächsischen Zeitung. Und deshalb könnten langsame Leitungen oder auch noch laufende Tankvorgänge dazu führen, dass eine Preisänderung erst verzögert übermittelt wird. Diesem Argument widersprechen aber die Verbraucherschützer. Bei den erhobenen Daten habe man den Zeitraum von 11.30 Uhr bis 12.30 Uhr bewusst ausgelassen, damit Verzögerungen eben nicht zu falschen Preisannahmen führen.
1: Und jetzt weitere Meldungen im Überblick. Ein US-Amerikaner, der sich im Kongo mit dem Ebola-Virus angesteckt hat, soll zur Behandlung nach Berlin kommen. Das hat das Bundesgesundheitsministerium bestätigt. Er soll demnach in die Sonderisolierstation der Charité gebracht werden. Für die Bevölkerung und für andere Patienten bestehe keinerlei Gefahr, heißt es. Wenige Tage

0: Cybersicherheit, Gesundheit und Krisenvorsorge. José Nasjandi ist für uns in Katowice. José, was ist das genaue Ziel dieser Reise?
1: Ja, es geht hier vor allem darum, von Polen zu lernen. Bei seinem Besuch hier in Schlesien schaut sich Wüst unter anderem Einrichtungen an, die für Nordrhein-Westfalen Vorbild sein könnten. Polen gilt zum Beispiel bei der Digitalisierung, der Gesundheitsversorgung und dem Schutz kritischer Infrastruktur als sehr gut aufgestellt. Hintergrund ist dabei auch die aktuelle Sicherheitslage in Europa. Polen entwickelt seit Jahren Konzepte, um Cyberangriffe auch aus Russland besser abzuwehren. Und NRW und Schlesien verbindet viele Gemeinsamkeiten der Struktur. Der Kulturwandel vom ehemaligen Kohlerevier hin zur modernen Forschungs- und Wirtschaftsregion ist auch hier in Katowice ein großes Thema.
0: Danke, José.
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0: Auch jetzt am Abend ist es meist stark bewölkt. Dazu zieht von Westen neuer Regen heran. Auch die Nacht wird nass. Die Temperaturen gehen runter auf 12 bis 7 Grad. Morgen geht's wechselhaft weiter mit vielen Wolken und Schauern.
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0: Hier dauert's am längsten. A1 Dortmund-Münster zwischen Kamener Kreuz und Hamberg-Kamen 5 Kilometer, da kommen 17 Minuten drauf. A2 Dortmund-Oberhausen zwischen Oberhausen-Königshardt und Kreuz-Oberhausen 1 Kilometer plus 9 Minuten. Und noch die A44 Kassel-Dortmund zwischen Unna-Ost und Kreuz-Dortmund-Unna 3 Kilometer, das dauert 11 Minuten länger.
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